0: einzigen Treffer der Spanier bei diesem Turnier. Im Halbfinale wartet am kommenden Dienstag das Team aus Frankreich.
1: Viele Firmen in Deutschland sind nicht bereit, hier zu investieren. Laut einer Konjunkturumfrage des Instituts der deutschen Wirtschaft verzichtet jedes fünfte Unternehmen vollständig auf Investitionen. Die Umfrage liegt der Welt am Sonntag vor. Die meisten gaben an, dass vor allem hohe Arbeitskosten, Regulierung, hohe Steuern und hohe Energiekosten sie daran hindern, zu investieren. Der US-IT-Konzern Apple hat den ChatGPT-Hersteller OpenAI verklagt. Es geht um zwei ehemalige Apple-Mitarbeiter, die inzwischen zum Konkurrenten gewechselt sind. Aus San Francisco, Nils Damz.
2: Der Vorwurf von Apple, die beiden sollen bei ihrem Wechsel zu OpenAI streng geheime Informationen mitgenommen haben. Über Designs, den Herstellungsprozess oder die Lieferketten von Apple-Geräten. Dafür soll einer der Mitarbeiter einen Arbeitslaptop mit vertraulichen Daten nicht zurückgegeben haben. Apple hat bei einem Bundesgericht in Kalifornien eine 40-seitige Anklageschrift eingereicht. Demnach soll OpenAI ehemalige Apple-Mitarbeiter in Vorstellungsgesprächen auch nach geheimen Apple-Projekten befragt haben. Die Kandidaten sollten auch Prototypen der Geräte mitbringen. Eine Stellungnahme von OpenAI lag zunächst nicht vor. OpenAI ist vor allem für seinen KI-Chatbot ChatGPT bekannt, entwickelt aber schon länger auch mindestens ein Gerät, das möglicherweise eine Konkurrenz für Apples iPhone werden könnte.
1: In Nürnberg ist ein Open-Air-Konzert wegen eines Waldbrandes abgebrochen worden. Der Veranstalter habe wegen der großen Rauchwolke entschieden, das Konzert zu beenden, sagte ein Polizeisprecher dem BR. Feuerwehr und Polizei waren im Großeinsatz. Auch ein nahegelegener Campingplatz in Nürnberg wurde geräumt. Mittlerweile ist das Feuer gelöscht, es gibt aber noch ein paar Glutnester. Die Waldbrandgefahr ist in Franken wegen der Trockenheit derzeit sehr groß. Das waren die Nachrichten. Das Wetter in Deutschland. Heute Nacht fast überall klar bei 18 bis 12 Grad. Tagsüber viel Sonne, vor allem im Osten auch ein paar Wolken, aber trocken. 27 bis 34 Grad, an der Nordsee etwas kühler. Auch am Sonntag sonnig, im Osten wieder ein paar Wolken, 27 bis 33 Grad. Es ist 2.03 Uhr.
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4: Mit Benjamin Day am Mikrofon, ich freue mich, dass Sie dabei sind. Zu dieser Uhrzeit wird ja momentan öfter mal mehr oder weniger weltmeisterlich Fußball gespielt. Und auch wir haben in den kommenden zwei Stunden Schotten, Schweden und Stuttgarter für Sie auf dem Programm. Beginnen darf das BBC Scottish Symphony Orchestra unter Howard Shelley mit William Sterndale Bennetts Konzert für Klavier und Orchester Nummer 3 in C-Moll, Opus 9.

Das BBC Scottish Symphony Orchestra unter Howard Shelley mit William Sterndale Bennetts drittem Klavierkonzert, das als einer seiner erfolgreichsten Werke gilt. Bennett war großer Bewunderer der deutschen Romantik, die er durch zahlreiche Besuche in Deutschland zwischen 1836 und 1842 kennenlernte. Dabei lernte er auch Felix Mendelssohn Bartholdy kennen, der wohl den größten Einfluss auf Bennetts musikalische Sprache hatte. Wir nehmen jetzt aber die lange Reise aus Leipzig bis nach Venedig auf uns, um den aufbrausenden Tönen Vivaldis zu lauschen. Das schwedische Drottningholm Barockensemble präsentiert uns das Blockflötenkonzert in F-Dur Nummer 1, Opus 10, die Tempesta di Mare.

Antonio Vivaldis Konzerto für Flöte La Tempesta di Mare. Der Solist Dan Laurin und das schwedische Drottningholm Barockensemble, das sind Nils Erik Sparf Violine, Tulu Galli Violine, Lars Brolin Barockviola, Kari Ottesen Cello, Olof Larsson Barockkontrabass und Björn Geffert Cembalo. Von der stürmenden und brausenden Windhose fahren wir jetzt ganz in den Himmel hinauf mit Johann Sebastian Bachs Himmelfahrtsoratorium. Der Kammerchor Stuttgart und das Barockorchester Stuttgart unter Frieder Bernius.

Der Kammerchor Stuttgart und das Barockorchester Stuttgart unter Frieder Bernius mit Bachs Himmelfahrtsoratorium. Die Aufnahme stammt aus dem Mai 2014 in der evangelischen Peter- und Paulkirche Gönningen. Die Solisten waren David Alsop Countertenor, Samuel Bowden Tenor und Tobias Berndt Bass. Die Musik zum Eingangschor im ersten Satz stammt vermutlich aus der verschollenen Thomasschulkantate »Froher Tag, verlangte Stunden« von 1732. Die Altarie im vierten und Sopranarie im achten Satz gehen auf die verloren gegangene Hochzeitskantate »Auf süß entzückende Gewalt« von 1725 zurück. Nach Bachs Himmelfahrt landen wir jetzt auf dem Berg Parnass, dem griechischen Gott Apollon geweiht und Heimat der Musen. Julia Galitsch, Violine, Michael Groß, Cello und Johann Blanchard, Klavier haben sich als Trio Parnassus nach eben diesem Berg benannt und bieten uns nun Cécile Chaminats Violintrio Nummer 1 in G-Moll, Opus 11.

Das war das Trio Parnassus mit Cécile Chaminades erstem Violintrio. Cécile Chaminades Werk geriet trotz großer Bekanntheit zu Lebzeiten nach ihrem Tod 1944 weitestgehend in Vergessenheit. Nur ihr Concertino für Flöte und Orchester Opus 107 wird regelmäßig gespielt. Dabei war Chaminade so erfolgreich, dass sie als erste Komponistin überhaupt zum Mitglied der Ehrenlegion im Rang eines Chevalier ernannt wurde. Sie hinterließ ein umfassendes Werk mit über 200 Stücken für Klavier solo und mehr als 100 Liedern, zwei Opern und einem Ballett. Da kommt Anton Eberl mit über 50 komponierten Werken nicht ganz ran, aber mindestens mit seiner Sinfonie in S-Dur Opus 33 war auch er sehr erfolgreich, die uns nun das Concerto Köln präsentiert.

Prunkvoll ging sie zu Ende, Anton Eberls Sinfonie in S-Dur, das war das Concerto Köln unter Werner Erhard. Beschwingt geht es jetzt noch mit Chopin auf 4 Uhr zu und nach den Nachrichten geht es hier dann weiter mit dem ARD-Nachtkonzert.

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1: Uhr mit Gabriela Kühne. Bei der Fußball-Weltmeisterschaft steht Spanien im Halbfinale. Die Spanier gewannen ihr Viertelfinale gegen Belgien mit 2:1. Aus dem ARD-WM-Team Michael Küster.
2: Trotz großer Überlegenheit haben die spanischen Fans lange warten müssen auf das erlösende Tor. Der Siegtreffer zum 2:1 über Belgien fiel erst in der 88. Minute durch den kurz zuvor eingewechselten Mikel Merino. Vorausging ein Fehler des belgischen Torwarts. Spanien war dennoch die stärkere Mannschaft in dieser Partie und ging in der ersten Halbzeit durch Fabian in Führung. Noch vor der Pause gelang De Ketela der Ausgleich. Es war gleichzeitig der erste Gegentreffer der Spanier bei diesem Turnier. Im Halbfinale wartet am kommenden Dienstag das Team aus Frankreich.
1: Viele Unternehmen in Deutschland investieren nichts mehr. Das geht nach Zeitungsberichten aus einer neuen Studie des Instituts der deutschen Wirtschaft hervor. Aus der Nachrichtenredaktion Sabine Ricker.
3: Demnach verzichtet aktuell jedes fünfte Unternehmen komplett auf Investitionen. Die Gründe dafür sind laut der Umfrage vor allem hausgemacht. Für die Studie wurden knapp 1000 Unternehmen aus verschiedenen Branchen befragt. Als wichtigste Hürde nennen die Firmen die hohen Arbeitskosten, zu viel Regulierung, hohe Steuern und teure Energie. Laut den Studienautoren, deren Ergebnisse der Welt am Sonntag vorliegen, spiegeln diese Befunde vor allem strukturelle Probleme des Standorts Deutschlands wider. Das Institut der deutschen Wirtschaft spricht von der längsten Investitionsschwäche in Deutschland.
1: Der US-IT-Konzern Apple hat eine Klage gegen den ChatGPT-Hersteller OpenAI eingereicht. Das Unternehmen wirft dem Konkurrenten vor, Firmengeheimnisse gestohlen zu haben. Es geht um 2 ehemalige Apple-Mitarbeiter, die inzwischen für OpenAI tätig sind. Beide haben nach Apple-Angaben an hochsensiblen Stellen gearbeitet, bevor sie zum Konkurrenten gewechselt sind. Sie sollen vertrauliche Daten über Designs, Herstellungsprozesse und Lieferketten mitgenommen haben. OpenAI entwickelt derzeit ein Gerät, das möglicherweise eine Konkurrenz zum iPhone werden könnte. Belgien will eine Pkw-Maut einführen. Nach belgischen Medienberichten haben sich darauf die 3 Landesteile Flandern, Wallonien und die Hauptstadtregion Brüssel geeinigt. Die Plakette soll im kommenden Jahr kommen. Der Preis für eine Jahresvignette in Belgien richtet sich nach Fahrzeugmodell und Schadstoffausstoß, von 90 Euro für Elektroautos bis zu 125 Euro für alte Verbrenner. Es soll aber auch Tages- oder Kurzzeitplaketten geben. Das waren die Nachrichten. Das Wetter in Deutschland. Tagsüber viel Sonne, vor allem im Osten auch ein paar Wolken, aber trocken. 24 Grad an der Nordsee, 27 Grad in Sachsen und Brandenburg und bis zu 34 Grad am Oberrhein. Auch am Sonntag sonnig, im Osten wieder ein paar Wolken, 27 bis 33 Grad. Es ist 4:03 Uhr.
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4: Dazu begrüßt Sie sehr herzlich Benjamin Day. Und wir beginnen mit einer impressionistischen Rarität, das Bournemouth Symphony Orchestra unter Richard Hickox mit Frederick Delius' A Dance Rhapsody No. 1.

Das Bournemouth Symphony Orchestra unter Richard Hickox mit Frederick Delius, A Dance Rhapsody No. 1. Es folgt Johann Sebastian Bachs Konzert für Klavier und Streicher in G-Dur, Opus 7, Nummer 6, The Hanover Band. Das sind Graham Cracknell, Violine, Anna MacDonald, Violine und Sebastian Comberti, Cello. Die Leitung hat der Solist am Hammerklavier, Anthony Horstedt.

Gewidmet der englischen Königin Charlotte wurde dieses Klavierkonzert von Bach, das für uns The Hanover Band unter Anthony Halstead interpretierte. Queen Charlotte war übrigens auch diejenige, die eine jahrhundertelange Tradition nach England brachte. Im Winter 1800 stellte sie den mutmaßlich ersten Weihnachtsbaum in Windsor auf. Ob ihr der Schöpfer des Weihnachtsoratoriums deshalb sein Klavierkonzert widmete, wird wohl für immer in den Irrungen und Wirrungen der Geschichte verborgen bleiben, womit wir auch schon beim nächsten Stück wären. Das Labyrinth von Marin Marais.

Helle Perle an der Viola da Gamba und Lisanta mit der Theorbe mit Marin Marais Le Labyrinthe aus dem übergeordneten Werk Pièce de Viol, Quatrième Livre, das 1717 in Paris entstand. Ohne große Umwege geht es jetzt von Paris bis nach Wien zu Joseph Haydns 26. Sinfonie, der Lamentationen.

Das Kammerorchester Basel unter Giovanni Antonini mit Joseph Haydns Lamentatione. Die Aufnahme stammt aus dem März 2017 im schweizerischen Rien. So fulminant es gerade noch zu Ende ging, so beschaulich lassen wir die Stunde ausklingen mit einer Klavieretüde von Hélène de Montgeroux.

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1: 5 Uhr mit Gabriela Kühne. Bei der Fußball-Weltmeisterschaft steht Spanien im Halbfinale. Die Spanier gewannen ihr Viertelfinale gegen Belgien mit 2:1. Aus dem ARD-WM-Team Michael Küster.
2: Trotz großer Überlegenheit haben die spanischen Fans lange warten müssen auf das erlösende Tor. Der Siegtreffer zum 2:1 über Belgien fiel erst in der 88. Minute durch den kurz zuvor eingewechselten Mikel Merino. Vorausging ein Fehler des belgischen Torwarts. Spanien war dennoch die stärkere Mannschaft in dieser Partie und ging in der ersten Halbzeit durch Fabian in Führung. Noch vor der Pause gelang De Ketela der Ausgleich. Es war gleichzeitig der erste Gegentreffer der Spanier bei diesem Turnier. Im Halbfinale wartet am kommenden Dienstag das Team aus Frankreich.
1: Die USA fordern vom Iran offenbar noch heute eine Erklärung zur Straße von Hormus. Das berichten US-Medien und berufen sich auf Regierungsbeamte in Washington. Danach soll der Iran heute ein Bekenntnis ablegen, dass die Schifffahrtsstraße frei und sicher zu durchfahren sein wird. US-Präsident Trump erklärte sich zu neuen Gesprächen mit dem Land bereit, drohte aber auch mit militärischer Gewalt. Zuletzt hatte es wieder gegenseitige Angriffe gegeben. Eigentlich haben die USA und Iran ein Rahmenabkommen vereinbart, das als Basis für Friedensgespräche gelten soll. Der US-IT-Konzern Apple hat den ChatGPT-Hersteller OpenAI verklagt. Es geht um 2 ehemalige Apple-Mitarbeiter, die inzwischen zum Konkurrenten gewechselt sind. Aus San Francisco, Nils Damz.
3: Der Vorwurf von Apple, die beiden sollen bei ihrem Wechsel zu OpenAI streng geheime Informationen mitgenommen haben. Über Designs, den Herstellungsprozess oder die Lieferketten von Apple-Geräten. Dafür soll einer der Mitarbeiter einen Arbeitslaptop mit vertraulichen Daten nicht zurückgegeben haben. Apple hat bei einem Bundesgericht in Kalifornien eine 40-seitige Anklageschrift eingereicht. Demnach soll OpenAI ehemalige Apple-Mitarbeiter in Vorstellungsgesprächen auch nach geheimen Apple-Projekten befragt haben. Die Kandidaten sollten auch Prototypen der Geräte mitbringen. Eine Stellungnahme von OpenAI lag zunächst nicht vor. OpenAI ist vor allem für seinen KI-Chatbot ChatGPT bekannt, entwickelt aber schon länger auch mindestens ein Gerät, das möglicherweise eine Konkurrenz für Apples iPhone werden könnte.
1: Viele Firmen in Deutschland sind nicht bereit, hier zu investieren. Laut einer Konjunkturumfrage des Instituts der deutschen Wirtschaft verzichtet jedes 5. Unternehmen vollständig auf Investitionen. Die Umfrage liegt der Welt am Sonntag vor. Die meisten gaben an, dass vor allem hohe Arbeitskosten, Regulierung, hohe Steuern und hohe Energiekosten sie daran hindern, zu investieren. Das waren die Nachrichten. Das Wetter in Deutschland. Tagsüber viel Sonne, vor allem im Osten auch ein paar Wolken, aber trocken, 27 bis 34 Grad. Am Sonntag sonnig, im Osten wieder ein paar Wolken, 27 bis 33 Grad. 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
4: Im Studio Benjamin Day. Schönen guten Morgen. Aufgeweckt und ausgesprochen munter geht es los mit dem 4. Satz aus Sergei Prokofjews Sinfonie Nummer 1, präsentiert vom Orpheus Chamber Orchestra, New York.

Das Orpheus Chamber Orchestra New York mit dem vierten Satz aus Prokofjews sogenannter klassischen Sinfonie. Und wer jetzt nicht wach ist, dem hilft wahrscheinlich nur noch eine heiße Tasse Kaffee. Oder wir lassen es erst einmal gemächlicher zugehen und werden dann zunehmend aktiver mit Händels Concerto Grosso in F-Dur, das Il Giardino Armonico unter Giovanni Antonini.

Georg Friedrich Händels Concerto Grosso Opus 6 Nummer 2, Werkeverzeichnis 320, ausgeführt vom Ensemble Il Giardino Armonico. Und wir bleiben bei Händel, der mit seiner Suite für Cembalo Nummer 3 in D-Moll die musikalische Vorlage liefert, zu Jean-Philippe Rameaus Suite La Triomphante, die Triumphierende. Der Pianist ist Simon Bartow.

Der achte Satz aus Jean-Philippe Rameaus neuen Suiten von Stücken für Cembalo, die Triumphierende. Am Klavier Simon Barto. Von der einen französischen Herrscherin zur nächsten kommen wir jetzt mit Joseph Haydns 85. Sinfonie La Reine, die Königin. Der Ursprung des königlichen Beinamens ist vermutlich der, dass die französische Königin Marie Antoinette dieses Werk besonders schätzte.

Lézard Florissant unter William Christie mit Joseph Haydns Sinfonie Nummer 85, der Königin. Sie gehört mit den Sinfonien Nummer 82 bis 87 zu den Pariser Sinfonien, die vom Comte d'Ony in Auftrag gegeben wurden. Damit kommen wir zu Georg Philipp Telemann und seinem Oboenkonzert in E-Moll, die Kammerata Köln und der Oboist Hans-Peter Westermann.

Die Camerata Köln und der Oboist Hans-Peter Westermann mit Telemanns Oboenkonzert Werkeverzeichnis 51 E1. So langsam neigt sich unser ARD-Nachtkonzert dem Ende zu. Wir haben jetzt noch eine dänisch-australische Koproduktion auf dem Programm. Den dritten Satz, das Rondo Español aus Henrik Hertz Klavierkonzert Nummer 7 in H-Moll, Opus 207, präsentiert uns das Tasmanian Symphony Orchestra unter Howard Shelley, der auch den Solopart übernimmt.

das Tasmanian Symphony Orchestra unter Howard Shelley am Klavier mit der Rondo Español aus Henrik Herz, Klavierkonzert Nummer 7. Gleich die 6 Uhr Nachrichten. Bis dahin entlasse ich Sie aus dem ARD-Nachtkonzert mit einer bestens gelaunten Tritsch-Tratsch-Polka in den Tag.

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1: Um 6 Uhr mit Raik Steingasser. Das Katastrophenschutzkonzept der sächsischen Landesregierung stößt auf Kritik bei Kommunen und beim Deutschen Roten Kreuz. DRK-Sprecher Kai Kranich sagte dem MDR, der Freistaat wälze die Kosten für die Umsetzung auf die Gemeinden ab. Das Konzept sieht vor, sogenannte Katastrophenschutz-Leuchttürme einzurichten. Das wären Anlaufstellen für Einwohner mit Notstrom sowie Trinkwasser- und Lebensmittelversorgung. Grundsätzlich hält das DRK diese Leuchttürme für sinnvoll. Allerdings stelle das Innenministerium keine konkrete Förderung in Aussicht. Im aktuellen Haushaltsentwurf für die kommenden beiden Jahre seien keinerlei Mittel vorgesehen. Wegen einer Geiselnahme läuft in einem Supermarkt in Berlin ein Großeinsatz der Polizei. Wie die Polizei mitteilte, hat ein Mann gestern Abend eine Frau in seine Gewalt gebracht. Man stehe mit dem Geiselnehmer in Kontakt. Reporter berichten, vor dem Gebäude sei ein Spezialeinsatzkommando positioniert. Zahlreiche Polizeifahrzeuge, Rettungswagen und die Feuerwehr sind vor Ort. Zu den Hintergründen der Tat ist bislang nichts bekannt. Die AfD in Sachsen-Anhalt stellt heute ihr Programm für die ersten 100 Tage nach der Landtagswahl vor. In Magdeburg ist dazu ein Landesparteitag geplant. Die Partei strebt in Sachsen-Anhalt eine Alleinregierung an. Sie will unter anderem die Verwaltung verkleinern und Ministerien streichen. Außerdem soll das Asylrecht abgeschafft werden. Das wird allerdings nicht auf Landesebene entschieden. Beim Landesparteitag soll heute auch der Vorstand neu gewählt werden. Parteichef Martin Reichert will sich zur Wiederwahl stellen. Bei der Bundesnetzagentur sind in der ersten Jahreshälfte zehntausende Beschwerden wegen verlorener oder beschädigter Briefe und Pakete eingegangen. Wie die Behörde mitteilte, gab es mehr als 35.700 Meldungen. Das sind 60% mehr als im gleichen Zeitraum vor einem Jahr. Allerdings sind die Zahlen kaum vergleichbar. Seit Ende 2025 muss man für eine Beschwerde keinen Text mehr schreiben, sondern nur noch Multiple-Choice-Antworten auswählen. In 87% der Fälle ging es um den Marktführer Deutsche Post DHL. Bei der Fußball-Weltmeisterschaft hat Spanien das Halbfinale erreicht. Der amtierende Europameister bezwang in Los Angeles Belgien mit 2:1. Das Siegtor schoss Merino erst kurz vor Spielende. Spanien trifft nun in der Vorschlussrunde auf Frankreich. Heute Abend spielt im dritten Viertelfinale England gegen Norwegen. Das waren die Nachrichten. Das Wetter. Zunächst der Blick auf die Temperaturen von 5 Uhr. Brocken stark bewölkt, 12 Grad. Chemnitz wolkenlos 14. Dresden fast wolkenlos 15. Eisenach wolkenlos 14. Erfurt wolkenlos 16. Auch auf dem Fichtelberg keine Wolken bei 12 Grad, Gera wolkenlos 16, Görlitz wolkenlos 13, auch in Halle keine Wolken 14 Grad, Leipzig bewölkt 14, Magdeburg wolkenlos 13, Meiningen wolkenlos 16 Grad. Sonnenaufgang in Halle war heute 5.08 Uhr, Sonnenuntergang ist 21.26 Uhr. Die Vorhersage: Heute gibt es viel Sonne, nachmittags sind Quellwolken und östlich der Elbe auch vereinzelt kurze Schauer möglich. Es bleibt dabei überwiegend trocken, Höchstwerte 25 bis 30 Grad. Morgen örtlich Frühnebel, sonst heiter und trocken, Höchstwerte 27 bis 31 Grad. Am Montag dann weiter hochsommerlich, trocken und heiß. MDR Verkehrsdienst. Derzeit liegt uns nur eine Meldung vor. Die A2 Hannover-Berlin ist in beiden Richtungen zwischen Allerengersleben und Eilsleben wegen eines brennenden LKW im Baustellenbereich gesperrt. Soweit der MDR Verkehrsdienst. 6.04 Uhr.
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2: Am Samstagmorgen begrüßt Sie Ben Garrett Hernandez.

Sebastian in der Klassik am Morgen soeben verklungen. Das brüsselische, so sagt man es ja gar nicht, das belgische Ensemble aus Brüssel, The New Baroque Times, hier mit Musik von Agostino Stefani. Ein gewisser Klavierlehrer namens Charles Hambitzer, der staunte nicht schlecht, als ein Teenager ihm da plötzlich vorgesetzt wurde, 14 Jahre alt, namens George Gershwin. Der sollte bei ihm ein bisschen besser Klavier spielen lernen, aber Hambitzer erkannte schnell, dem kann ich ja kaum noch was beibringen. Der wird's weit bringen, Zitat, the boy is a genius, also der Junge ist ein Genie. George Gershwin sollte ja dann auch großartige Songs schreiben fürs Theater, für Musicals, und er hat sich selber aber dann auch immer als ganz ernsthaften Komponisten betrachtet, und er war ja auch einer der größten des 20. Jahrhunderts. Gleich mehr zu ihm im Blick in die Geschichte. Vorher aber Musik von Joseph Haydn, das Finale Vivace aus seiner Symphonie in G-Moll.

0: Das Orchestra of Age of Enlightenment hier mit dem Finale Vivace aus der Symphonie in G-Moll, einer der sechs Pariser Symphonien von Joseph Haydn.
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0: Im Auftaktkonzert des ARD Radio Festivals in diesem Jahr, da steht der amerikanische Komponist, Pianist und Dirigent George Gershwin im Mittelpunkt. Wir übertragen für Sie kurz nach 8 heute Abend live vom Münchner Odeonsplatz dann ein Konzert des Symphonieorchesters des Bayerischen Rundfunks unter Chefdirigent Sir Simon Rattle. Und da erklingt dann ausschließlich Gershwin-Musik. Passend zum Sommerabend und auch passend zum heutigen Datum. Denn heute vor 89 Jahren ist George Gershwin gestorben. Am 11. Juli 1937 in Los Angeles mit gerade einmal 39 Jahren. Nick Sternitzke erinnert an ihn mit einem Porträt.
2: Beverly Hills im Juli 1937. Der Steinway-Flügel hallt nach und in der Luft hängen Melodiefetzen. George Gershwin hat sie gerade eben noch an den Tasten angeschlagen, bevor er ohnmächtig geworden ist. Es sollten Songs für den Film The Goldwyn Follies werden. Sein Bruder Ira wird die Lieder mit einem anderen Komponisten fertigstellen müssen. Gershwin stirbt 2 Tage nach dem Zusammenbruch an einem Gehirntumor. Da ist er Ende 30. Mit der Musik, die er in seinem kurzen Leben komponiert hat, katapultiert er sich schon zu Lebzeiten auf den Olymp der amerikanischen Musikgeschichte.

George Gershwin ist das Kind russischer Einwanderer und schon früh ein echter Großstadthai. Statt zur Schule zu gehen, stromert er durch die Pulaski Street in Brooklyn. Auf seinen Streifzügen saugt er den Sound New Yorks auf. Aus dem Fenster einer Bar schraubt sich Anton Rubinsteins Melodie in F in seinem Ohr fest. George schlendert weiter, bleibt dann wie angewurzelt stehen. Durch das Fenster eines Wohnhauses windet sich eine Tonfolge, die ihn wie an einer Leine festhält. Der junge Max Rosen übt Dvoraks Humoreske auf seiner Geige. Später wird er mal ein berühmter Musiker werden. Es war wie eine Erleuchtung, wird George Gershwin über seine außerschulischen Hörspaziergänge sagen. Er lernt Klavier spielen und bricht die Schule ab, um dann seinen Lebensunterhalt als Songplugger zu bestreiten. Er ist also eine Art Urahne der heutigen Influencer, der im Dienste von Musikverlagen, deren Neuausgaben spielt und die Musik verkaufsfördernd unter die Leute bringt. Gershwin spielt aber nicht nur, was Verlage ihm vorsetzen, er komponiert auch selbst. Die Resultate sind so gut, dass der Broadway aufhorcht. Gershwin wird die Musik für zahlreiche Shows komponieren und sein Bruder, Ira, etliche Songtexte schreiben. I got rhythm, I got music, I got my man, who could ask for anything more? Gershwin hat eine Vorliebe für Fünftonreihen, also Tonleitern ohne Halbtöne und deshalb ziemlich harmonisch. Die Melodie von I Got Rhythm setzt er aus so einer Fünftonreihe zusammen. Klingt maximal aufgeräumt und simpel. Der Rhythmus der Melodie dagegen hat es in sich für Gershwins Bruder Ira, den Textdichter. Der muss für die über 70 Silben des Refrains einen Text finden, der einigermaßen Sinn macht. Was den Gershwin-Sound noch auszeichnet, Blue Notes. Das sind Töne, die die harmonische Klangwelt stören oder, positiver formuliert, ein bisschen Würze reinbringen, und zwar Blues-Würze. All das, was im Jazz erlaubt ist, macht Gershwin auch zu den Spielregeln seiner Konzertkompositionen. Verschmolzen hat er die Stilwelten in seiner Rhapsody in Blue. Schon der Anfang zeigt das spektakulär. Wenn die Klarinette zuerst trillert, bevor sie dann abhebt und sich über gut 2,5 Oktaven nach oben schleift. Klezmer trifft Sinfonik, trifft Jazz.

0: In seinem Orchesterstück An American in Paris schielt Gershwin sogar auf die Avantgardisten und ihre lärmenden Störgeräusche in der Musik. Gershwin schleust beißende Autohupen in seine Partitur ein, aber ohne dass es wehtut. Der amerikanische Musikkritiker Alex Ross hat also recht, wenn er schreibt, Gershwin sei der Mann, in dem alle misstönenden Tendenzen des frühen 20. Jahrhunderts sich zu süßer Harmonie vereinigten. Tja, Gershwin hat den Konzertsaal zum Swingen gebracht.
1: Nick Sternitzke über den großen George Gershwin, der heute vor 89 Jahren gestorben ist. Heute Abend bringt Gershwin dann einen ganzen Konzertplatz zum Swingen, den Münchner Odeonsplatz, nämlich das ARD Radio Festival startet mit einem Gershwin-Programm des Symphonieorchesters des Bayerischen Rundfunks unter der Leitung von Sir Simon Rattle. Bei MDR Klassik sind Sie, wenn Sie mögen, gern mit dabei, kurz nach 8 live. Das ist jetzt nochmal Gershwin. Rocking the Dog heißt dieses kleine Stück aus dem Film Shall We Dance?

Soeben verklungen hier bei MDR Klassik am Morgen der vierte Satz Presto aus der Sonate für Violine und Basso Continuo Nummer 5 in E-Moll des britischen Komponisten Henry Eccles. Hier eingespielt von Timothée Langlade-Swart und Thomas Dunford, Violine und Laute, die treffen zusammen auf dem Album The Mad Lover, der verrückte Liebhaber. Ja, das liegt ja manchmal ganz nah beieinander. Weiter geht's an dieser Stelle mit einem Allegro-Moll aus der Symphonie in A-Dur von Michael Haydn. Die London Mozart Players spielen für uns auf unter der Leitung von Matthias Bammert. Und danach gibt's bei uns den Blick in den Himmel und auf die Straßen, Wetter und Verkehr.

0: Die London Mozart Players mit einem Allegro Molto von Michael Haydn hier bei MDR Klassik am Morgen. Die London Mozart Players, die waren ja das erste Kammerorchester des Vereinigten Königreiches 1949 gegründet. Wir haben's 6:30 Uhr.
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0: Also Zeit mal aufs Thermometer zu schauen und dann sehen wir, in Chemnitz sind aktuell 14 Grad angesagt, der Himmel blau, Dresden wolkenlos 15 Grad, Erfurt wolkenlos 15 Grad, Halle wolkenlos 14, Leipzig fast wolkenlos 13 Grad und Meiningen aktuell blauer Himmel schon 16 Grad. Das Wetter, heute viel Sonne, meist bleibt es trocken bei 25 bis hochsommerlichen 30 Grad. Morgen dann geht das Spiel noch weiter, heiter trocken, 27 bis 31 Grad. Und es soll ja noch heißer werden, dann auch zu Beginn der kommenden Woche. Der MDR-Verkehrsservice, der meldet, die A2 Hannover-Berlin ist in beiden Richtungen zwischen Alleringlersleben und Alsleben wegen eines brennenden LKW im Baustellenbereich gesperrt. Da gibt es zurzeit Stau. Und Vorsicht auf der A4 Frankfurt-Dresden zwischen Erfurt-West und Erfurt-Ost, da läuft ein Hund auf der Fahrbahn herum. Das war's schon mit den Verkehrsmeldungen. Fahren Sie vorsichtig, kommen Sie gut ans Ziel.
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0: Das Klavierduo Daniel Kolpe mit einem Allegretto Vivo aus der Sonate in B-Dur, Opus 28 von Zdeněk Fibich. Sie hören MDR Klassik am Morgen, 6.40 Uhr.
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0: Die Vorwürfe rund um die sogenannte Blackout-Lüge haben Kai Wegner bis in den Wahlkampf begleitet. Der Berliner Bürgermeister, es ging ja um die Frage, hat er nun oder hat er nicht am Morgen des großflächigen Stromausfalls in der Hauptstadt pflichtbewusst dann gleich zum Telefon gegriffen. Er sagte, ja, wir wissen jetzt, es gab keinen einzigen Anruf am Morgen. Und nun gab der regierende Bürgermeister auf einer Pressekonferenz bekannt, dass er auf die Spitzenkandidatur verzichtet und so berichten die Zeitung.
2: Die Leipziger Volkszeitung meint, es ist gut, dass der CDU-Politiker Kai Wegner nun endlich Konsequenzen gezogen hat. Konsequenzen aus nicht einer, sondern gleich mehreren Unwahrheiten. Es ist gut, dass er diesen Schritt nun vollzogen hat, nach reichlich öffentlichem Druck, der vor allem auch aus der Berliner CDU selbst kam. Für den Münchner Merkur ist der von Wegner angerichtete Schaden nicht mehr gut zu machen. Jetzt steht die Berliner CDU gut zwei Monate vor der Bürgerschaftswahl vor einem Scherbenhaufen. Längst haben sich die Berliner ihr Urteil gebildet. Die CDU ist von 28 auf 17% abgestürzt. Nicht der linksextremistische Terror gegen die Stadt hat den Wahlkampf geprägt, sondern die dilettantische Reaktion des bürgerlichen Rathauschefs darauf. Auch die Augsburger Allgemeine zweifelt am Nutzen des angekündigten Rückzugs für die CDU. In den Umfragen ist sie auf Werte unter 20% gefallen, sodass im Moment alles auf einen linken Dreier aus Sozialdemokraten, Grünen und Linkspartei hindeutet. Eine Stadt jedoch, die vor allem arm ist, braucht keine Koalition der Enteigner und Umverteiler, sondern eine der Erneuerer. Die aber muss man in Berlin mit der Lupe suchen. Die Frankfurter Allgemeine Zeitung kommentiert online: Dass der regierende Bürgermeister von Berlin an dem Tag, an dem 45.000 Berliner Haushalte wegen eines Brandanschlags bei eisiger Kälte ohne Strom ausharren mussten, nicht die betroffenen Bezirke besuchte, war ein schwerer Fehler. Aber das hätte Wegner politisch vermutlich überleben können, wenn er die Karten direkt auf den Tisch gelegt hätte. Wegners Regierungsstil mochte anfangs erfrischend unkonventionell daherkommen, am Ende haftete ihm jedoch mehr als ein Hauch von hemdsärmeliger Selbstherrlichkeit an. Die Berliner Morgenpost meint, für die CDU ist das kein Befreiungsschlag, sondern ein politischer Schwebezustand. Berlin wird nun von einem regierenden Bürgermeister geführt, dessen politische Zukunft bereits feststeht. Wegner bleibt formal im Amt, seine Autorität dürfte jedoch weiter schwinden.

0: hinter den Kulissen, das verspricht ja immer spannend zu werden. Mehr dazu erzählt die Intendantin Silke Gablenz-Kolakowitsch.
1: In Deutschland machte Goethe diese Opera Buffa von Cimarosa berühmt. Seine Fassung von 1791 ist jedoch leider verschollen. Mehrjährige Forschung ermöglichte es uns, sie in einer eigenen Fassung wieder zum Leben zu erwecken, die sich der Fassung von Weimar 1791 annähert. Der musikalische Klang, die Bühnenkunst und die Ausstattung der Aufführung entsprechen der Praxis der 1790er Jahre.
0: Und Goethes Lieblingsopera Buffa, die theatralischen Abenteuer oder der Theaterdirektor in Nöten, ist eine Koproduktion des Liebhabertheaters Schloss Kochberg, der Klassikstiftung Weimar und der Lautenkompanie Berlin. Am Pult steht mit Wolfgang Katschner dann einer der versierten Dirigenten für barockes Opernrepertoire. Und los geht's heute um 17 Uhr und morgen dann 16 Uhr. Und auf der Wartburg in Eisenach, da gibt es heute Abend ein Konzertjubiläum zu erleben. Zum 425. Mal findet hier das Wartburg-Konzert statt. Heute mit spätromantischer Kammermusik und dem Aperto Piano Quartett. Gegründet wurde das Ensemble vor 26 Jahren vom Pianisten Frank Immo Zichner. Mit Werken von Antonin Dvořák, Theodor Kirchner und Johannes Brahms können Sie dann das Quartett heute Abend erleben. Ab 19.30 Uhr im Festsaal der Wartburg.
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Sie hören in der Klassik am Morgen soeben verklungen hier eine Bagatelle für Violine und Klavier. Und an besagten Instrumenten haben wir gehört Benjamin Frith am Klavier und Lucy Gold an der Violine. Gleich geht's bei uns die Nachrichten und danach hören wir uns wieder bei MDR Klassik und beschäftigt uns zum Beispiel der 99. tatsächlich schon der 99. Geburtstag von Herbert Blomstedt. Also bleiben Sie dran. Jetzt erstmal

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2: Um 7 Uhr mit Raik Steingasser. Das Katastrophenschutzkonzept der sächsischen Landesregierung stößt auf Kritik bei Kommunen und beim Deutschen Roten Kreuz. DRK-Sprecher Kai Kranich sagte dem MDR, der Freistaat wälze die Kosten für die Umsetzung auf die Gemeinden ab. Das Konzept sieht vor, sogenannte Katastrophenschutz-Leuchttürme einzurichten. Das wären Anlaufstellen für Einwohner mit Notstrom sowie Trinkwasser- und Lebensmittelversorgung. Grundsätzlich hält das DRK diese Leuchttürme für sinnvoll. Allerdings stelle das Innenministerium keine konkrete Förderung in Aussicht. Im aktuellen Haushaltsentwurf für die kommenden beiden Jahre seien keinerlei Mittel vorgesehen. Wegen einer Geiselnahme läuft in einem Supermarkt in Berlin ein Großeinsatz der Polizei. Wie die Polizei mitteilte, hat ein Mann gestern Abend eine Frau in seine Gewalt gebracht. Man stehe mit dem Geiselnehmer in Kontakt. Reporter berichten, vor dem Gebäude sei ein Spezialeinsatzkommando positioniert. Zahlreiche Polizeifahrzeuge, Rettungswagen und die Feuerwehr sind vor Ort. Zu den Hintergründen der Tat ist bislang nichts bekannt. Die AfD in Sachsen-Anhalt stellt heute ihr Programm für die ersten 100 Tage nach der Landtagswahl vor. In Magdeburg ist dazu ein Landesparteitag geplant. Die Partei strebt in Sachsen-Anhalt eine Alleinregierung an. Sie will unter anderem die Verwaltung verkleinern und Ministerien streichen. Außerdem soll das Asylrecht abgeschafft werden. Das wird allerdings nicht auf Landesebene entschieden. Beim Landesparteitag soll heute auch der Vorstand neu gewählt werden. Parteichef Martin Reichert will sich zur Wiederwahl stellen. Bei der Bundesnetzagentur sind in der ersten Jahreshälfte zehntausende Beschwerden wegen verlorener oder beschädigter Briefe und Pakete eingegangen. Wie die Behörde mitteilte, gab es mehr als 35.700 Meldungen. Das sind 60% mehr als im gleichen Zeitraum vor einem Jahr. Allerdings sind die Zahlen kaum vergleichbar. Seit Ende 2025 muss man für eine Beschwerde keinen Text mehr schreiben, sondern nur noch Multiple-Choice-Antworten auswählen. In 87% der Fälle ging es um den Marktführer Deutsche Post DHL. Bei der Fußball-WM hat Spanien das Halbfinale erreicht. Der amtierende Europameister besiegte in Los Angeles Belgien mit 2:1. Das Siegtor schoss Mikel Merino erst kurz vor Spielende. Spanien trifft nun in der Vorschlussrunde auf Frankreich. Heute Abend spielt im dritten Viertelfinale England gegen Norwegen. Das waren die Nachrichten. Das Wetter mit den Temperaturen von 6 Uhr. Fast überall wolkenlos, auf dem Brocken bei 13 Grad, Chemnitz 14, Dresden 15 Grad. Eisenach 14, Erfurt 16, Fichtelberg 12 Grad. Gera 14, Görlitz 13, ebenso in Leipzig, Halle 14 Grad. Magdeburg 13 Grad und auch in Meiningen keine Wolken bei 16 Grad. Heute gibt es viel Sonne, es bleibt meist trocken bei 25 bis 30 Grad. Morgen örtlich Frühnebel, sonst heiter und trocken, Höchstwerte 27 bis 31 Grad. Am Montag weiter hochsommerlich, trocken und heiß. MDR-Verkehrsdienst, A2 Hannover-Berlin ist in beiden Richtungen zwischen Allerengersleben und Eilsleben wegen Löscharbeiten gesperrt. Derzeit gibt es hier Stau. Auf der B1-Umfahrung über Eimersleben ebenfalls Stau. Hier dauert es 30 Minuten länger. Vorsicht, auf der A4 Frankfurt-Dresden zwischen Erfurt-West und Erfurt-Ost läuft ein Hund auf der Fahrbahn. A4 Richtung Frankfurt zwischen Dresden-Neustadt und Dresden-Altstadt steht ein defekter LKW auf der rechten Fahrspur. Und A14 Richtung Dresden, zwischen Lübbejün und Halle-Trotha liegen Fahrzeugteile auf der rechten Fahrspur. Soweit der MDR-Verkehrsdienst. Es wird 7.04 Uhr.
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3: Dazu begrüße ich ganz herzlich Ben Garrett Hernandez und wir starten in diese Stunde mit Musik des Begründers der deutschen romantischen Oper, aber Musik hier für den Konzertsaal, Karl Maria von Weber. Von dem ist die Rede natürlich. Ein Allegro aus seinem Concertino in Esto Opus 26.

Die Staatskapelle Dresden unter der Leitung von Herbert Blomstedt bei MDR Klassik am Morgen. Blomstedt, der mal gesagt hat, die meisten Dirigenten, die beginnen wie Windmühlen. Und falls er überhaupt einmal so begonnen hat, dann hat er das schnell abgelegt. Er ist ein Dirigent, der mit wenigen Gesten eher über den Blick das Orchester führt, statt wild herumzurudern, wie besagte Windmühlen das ja tun. Und heute wird der Maestro, der 1927 in Springfield, Massachusetts geboren wurde, 99 Jahre alt. Wir gratulieren gleich in wenigen Minuten und die Classic News, die gibt's auch in dieser Stunde im zweiten Teil. Dann guten Morgen.

0: das Trio 1790 bei MDR Klassik am Morgen. Und jetzt wollen wir gratulieren, denn heute wird der Dirigent Herbert Blomstedt 99 Jahre alt. In den letzten Tagen, da wurde ja leider bekannt, dass die Konzerte mit ihm in Tokio abgesagt worden sind. Im Herbst waren sie geplant. Als Grund nannte Blomstedt eine schwerwiegende Infektion. Auch das am Samstag nächster Woche geplante Sonderkonzert zu seinem 99. Geburtstag mit den Bamberger Symphonikern, das fällt aus. Wir wünschen an dieser Stelle von Herzen alles Gute, schnelle Genesung, schnelle Besserung. Und wir wollen ihn natürlich an seinem Geburtstag trotzdem ein wenig feiern oder gerade deswegen ja auch mit einem Porträt. Michael Ernst hatte den in den USA geborenen, aber in Schweden aufgewachsenen Dirigenten vor einigen Jahren getroffen und mit ihm gemeinsam auf sein Leben und seine Musikkarriere geschaut, besonders ja auch in Mitteldeutschland.
1: Herbert Blomstedt scheint sich kaum zu verändern, wirkt geradezu gewitzt, wenn er Publikum und Orchester begrüßt, taucht dann aber ganz ein in die Musik.
2: Ich weiß, ich kann vielleicht einiges, aber das ist alles nur Vorstufen zu dem, was ich hoffe, morgen machen zu können. Also da ist immer eine Entwicklung da. Und in diesem, finde ich, bin ich ein Beginner.
1: Bei anderen Dirigenten würde das nach Koketterie klingen, nicht aber bei ihm. Er ist nicht nur der dienstälteste Maestro, sondern wohl auch der freundlichste. Überall auf der Welt ist er ein willkommener Gast. Dresden und Leipzig aber ist er in besonderer Weise verbunden.
3: Ich habe sehr gezögert, die Position in Dresden damals anzunehmen. Nicht, weil das Orchester nicht gut genug war. Umgekehrt war ich gut genug für das Orchester.
1: Es gab aber noch einen anderen Grund, der Herbert Blomstedt 1975 zögern ließ, nach vorherigen Gastdirigaten die Chefposition der Dresdner Kapelle zu übernehmen, die er 10 Jahre lang innehaben sollte.
3: Aber das waren ja andere Zeiten und andere politische Verhältnisse.
1: Herbert Blomstedt wirkte in seiner Karriere als Chef mehrerer schwedischer Klangkörper sowie in San Francisco. Zudem konnte er immer wieder mit so ziemlich allen großen Klangkörpern in Europa, den USA und Japan arbeiten. Dennoch mag er seine Dresdner Jahre nicht missen, auch wenn dieser Schritt für ihn zunächst eine Überwindung darstellte.
3: Ja, eine enorme Überwindung. Eine totalitäre Stadt ist nicht, was ich mir wünsche. Grundsätzlich würde ich ablehnen, in einem totalitären Staat zu wirken. Das zeigt die Anziehung von der Kapelle und von der Bevölkerung in Dresden.
1: Der alte Schwede, wie Herbert Blomstedt respektvoll genannt wird, hat das sächsische Musikleben sowohl vor als auch nach dem Mauerfall erlebt und gestaltet. Von 1998 bis 2005 war er Gewandhauskapellmeister in Leipzig, also zu politisch völlig gewandelten Zeiten.
3: In Gewandhaus habe ich keine Sekunde gezögert. Das war ein ebenso berühmtes Orchester mit wunderbaren Traditionen.
1: Eine Entscheidung, die anderenorts vielleicht Neid hervorgerufen haben könnte.
3: Ich hatte zwar eben einen Vertrag unterschrieben in Hamburg mit der NDR, aber wenn das Gewandhausorchester anklopft, dann kann man nicht Nein sagen.
1: Auch in fortgeschrittenen Jahren wirkt Herbert Blomstedt noch immer geradezu knabenhaft jung, strahlt eine unglaubliche Frische aus und vermittelt am Pult eine ganz erstaunliche Energie. Keine Theatralik, schon gar kein Gehabe, sondern ganz klare Zeichen und eine inzwischen etwas reduzierte Gestik. Immer wieder wird klar, Blomstedts Leben steht ganz im Dienst der Musik. Geprägt von Hingabe und Demut.
3: Schon auf dem Papier ist es eine große Ehre, dort zu sein. Geschweige denn die musikalische Qualität und die Erlebnisse, die man da musikalisch haben kann. Beide Orchester sind hervorragend. Sie sind auch untereinander unterschiedlich, das ist ganz normal. Aber der Stand von der Musik in diesem Land ist das ist eigenartig. Sowohl in Dresden wie in Leipzig verehrt man die Musik noch heute in einer besonderen Weise. Das Publikum reagiert anders hier als in Berlin oder München. Man merkt, dass die Leute hören mit einer enormen Konzentration und Intensität. Sie fühlen sich als Vorzugsbürger, wenn sie hier leben dürfen und hier ein Orchester unter sich haben von dieser Qualität.
1: Die ganze Welt liebt diesen Künstler, weil Blomstedt ein großartiger Musiker ist und ein wunderbarer Mensch.
3: Ich bin noch Anfänger,
2: Ich entdecke das noch. Das hält mich jung.

Die Neugier, die hält ihn jung, den seit heute 99-jährigen Dirigenten Herbert Blomstedt. Er ist ja auch immer sehr eng mit dem Leipziger Gewandhausorchester verbunden gewesen. Bis heute, 1998 bis 2005, war er dessen 18. Gewandhauskapellmeister, heute Ehrendirigent. Und in der folgenden Aufnahme steht er da auch wieder den Musikerinnen und Musikern aus Leipzig vor mit dem 3. Satz Allegretto Grazioso von Johannes Brahms aus seiner Symphonie Nummer 2 in D-Dur. Hören wir jetzt nochmal dieses Dirigat von Herbert Blomstedt.

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1: Für Schlagzeilen sorgte in dieser Woche vor allem der Übernahmekampf um die Commerzbank. Die italienische UniCredit hat sich mit ihrem Aktientauschangebot inzwischen mehr als 44% der Commerzbank gesichert. Damit rückt eine Übernahme näher. Commerzbank-Chefin Bettina Orlopp zeigt sich inzwischen grundsätzlich gesprächsbereit. Auch bei Volkswagen wurden Weichen für die Zukunft gestellt. Am Donnerstag stellte VW-Chef Oliver Blume im Aufsichtsrat seine Umstrukturierungspläne für VW vor. Zu den wichtigsten Fragen wie Jobabbau oder Werksschließungen sind bislang keine Informationen bekannt. Medien hatten von bis zu 100.000 Stellenstreichungen berichtet. Auch Autoexperte Frank Schwope rechnet mit herben Einsparungen.
2: Man kann, glaube ich, schon davon ausgehen, dass das, was in den letzten Tagen oder Wochen in der Zeitung stand, die Einsparung von 100.000 Stellen, dass das Thema ist, auch die Schließung von 4 Werken, dass das Thema bzw. Wunsch des Vorstandes ist. Aber das Ganze ist natürlich nicht bestätigt. Ich gehe davon aus, dass es noch einige Wochen oder Monate dauern wird, bis da wirklich was Konkretes passiert.
1: Während viele Unternehmen weiter unter Druck stehen, kommen aus der Industrie inzwischen erste positive Signale. Die Produktion ist im Mai gegenüber dem Vormonat um 0,8% gestiegen. Vor allem die Autoindustrie legte deutlich zu, aber auch Hersteller von Elektronik, Metall- und Chemieprodukten meldeten höhere Produktionszahlen. Von einer echten Trendwende will Marc Schattenberg, Volkswirt bei Deutsche Bank Research, zwar noch nicht sprechen, doch die Voraussetzungen für eine Erholung seien durchaus vorhanden.
3: Die Auftragsbücher sind in manchen Bereichen wirklich prall gefüllt. Man muss jetzt noch warten, bis das auch in andere Industriebereiche runterkaskadiert. Aber zusammen mit den niedrigeren Ölpreisen ist das schon wirklich eine gute Voraussetzung, dass wir jetzt in den kommenden Monaten sicherlich noch eine weitere Erholung der Industriekonjunktur erwarten.
1: Wie nachhaltig diese Erholung tatsächlich sein wird, hängt aber nicht zuletzt von der geopolitischen Lage ab. Nach erneuten Angriffen zwischen den USA und dem Iran steht vieles auf dem Spiel.
3: Maßgeblich entscheidend wird die geopolitische Entwicklung. Nach der Eskalation im Persischen Golf hatten wir ja stark steigende Ölpreise gesehen. Die Gaspreise sind nach oben gegangen. Das hat sich jetzt in den letzten Wochen normalisiert. Ja, und es wird sich zeigen müssen, wie tragfähig das Memorandum of Understanding ist, wie es um die Straße von Hormuz weitergeht.
1: Insgesamt bleibt das Bild für die deutsche Wirtschaft allerdings widersprüchlich. Einerseits hellen sich die Aussichten für die Industrie etwas auf. Andererseits hat der Internationale Währungsfonds seine Wachstumsprognose für Deutschland erneut gesenkt und rechnet für dieses Jahr nur noch mit einem Plus von 0,7%. Für die Kapitalmarktexpertin Ann-Kathrin Petersen liegen die Ursachen auf der Hand.
4: Demografisch bedingt schrumpft das Erwerbspersonenpotenzial. Gleichzeitig beobachten wir durch eine geopolitisch zerklüftetere Welt eine Neusortierung der Lieferketten. Kritische Rohstoffe werden knapper, Energie wird nachgefragt. Und all das sorgt letzten Endes für ein Umfeld für sich genommen, das von hartnäckiger Inflation und strukturell höheren Zinsen geprägt ist.
1: An den Finanzmärkten blieb die Stimmung angesichts dessen verhalten. Anleger reagierten auf die anhaltende Unsicherheit im Konflikt zwischen den USA und dem Iran. Unter dem Strich bleibt damit nach Rekordhoch und anschließender Talfahrt eine Woche mit gemischten Signalen. Ann-Kathrin Petribeck, ARD Finanzredaktion, Frankfurt.

0: Das ist WR Rundfunkorchester Kaiserslautern mit Jörg Kronenberg am Klavier und dem Finale Allegro aus dem Konzert in C-Dur Opus 43 von Josef Wölfel, 7.30 Uhr.
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0: Die aktuellen Temperaturen am Samstagmorgen: Dresden wolkenloser Himmel, 16 Grad, Eisenach wolkenlos, 16, Erfurt auch blau, 16 Grad, Magdeburg blauer Himmel, 16 und Wernigerode wolkenlos, 17 Grad. Heute gibt's viel Sonne da oben, nur nachmittags können ein paar Quellenwolken dazukommen. Östlich der Elbe sind auch kurze Schauer möglich, vorwiegend bleibt es aber trocken bei Höchstwerten von 25 bis 30 Grad. Und morgen dann, nachdem der Frühnebel sich verzogen hat, wird es heiter, trocken. Höchstwerte 27 bis 31 Grad und das geht weiter so. Die Temperaturen klettern auch am Montag dann hoch, sommerlich trocken und heiß. Der MDR-Verkehrsservice meldet: Die A2 Hannover-Berlin ist in beiden Richtungen zwischen Aller Ingersleben und Alsleben wegen Löscharbeiten gesperrt. Da gibt es zurzeit Stau. Auf der B1-Umfahrung über Eimersleben ebenfalls Stau. A14 Richtung Dresden zwischen Lübbehühn und Halle-Trotha liegen Fahrzeugteile auf der rechten Fahrspur. Soweit der MDR-Verkehrsservice. Kommen Sie gut von A nach B.
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So klingt das mondäne, ausgelassene Paris des 19. Jahrhunderts hier eingefangen von Jacques Offenbach mit seiner Operette La Vie Parisienne. Da haben wir gerade die Ouvertüre daraus gehört, eingespielt vom Philharmonia Orchestra unter der Leitung von Neville Mariner. Sie hören MDR Klassik am Samstagmorgen, kurz nach 7:30, jetzt mit der Etüde Nummer 18, Opus 26 von Louis Farranque, eingespielt hier von Joan Polk am Steinway-Flügel.

0: Sie hören MDR Classic am Morgen, das war Joanne Polk am Klavier. Vom Kontrabassisten in New York ans Dirigentenpult nach Köln. Michael Alexander Willens, der hat einen ungewöhnlichen Weg genommen. Nach prägenden Begegnungen mit Leonard Bernstein und Reinhard Goebel gründete er vor genau 30 Jahren die Kölner Akademie. Und die zählt ja heute mit rund 100 CD-Einspielungen zu den profiliertesten Klangkörpern der historischen Aufführung. Praxis. Seine Kontrabässe hat er mittlerweile alle verkauft. Warum? Hat er meiner Kollegin Grit Schulze im MDR-Klassikgespräch erzählt.
1: Ich habe viele von den besten Ensembles, es gibt in der Welt, auf jeden Fall in New York gespielt. Aber ich habe entschieden, dass ich will Dirigent. Und wenn man mag, dass man muss 100%, ja, also als Spieler, es gibt diese alte Witz, dass wenn man übt nichts, an einem Tag, du weißt das, zwei Tage, alle weiß das. Und das habe ich entschieden, dass wenn die Qualität bleibt nicht, wie es vorher war, für meine Spielen, dann ich muss das loslassen. Und das habe ich gemacht. Das war eine interessante Geschichte, weil die erste Stück, das ich habe gespielt, professionell, wenn ich 16 war, war die 9. Sinfonie von Beethoven, habe ich wahrscheinlich furchtbar gespielt, weil das Stück ist sehr schwer, ein Kontrabass zu spielen, vor allem. Und die letzte Stück, ich habe gespielt, eigentlich war die 9. Das war nicht mit Absicht, aber es war einfach so. Das kann
2: hat
1: man sagen,
2: Kreis,
1: genau, Kreis geschlossen, und das holt mich die richtige, war die richtige Entscheidung. Und mit solchen Stück zu anfangen und zu enden, das ist nicht so schlimm.
0: Soweit Michael Alexander Willens. Das gesamte MDR-Klassikgespräch mit dem US-Amerikaner und aktuellen Thielemann-Preisträger der Stadt Magdeburg können Sie hier bei uns hören bei MDR-Klassik gegen 9.35 Uhr.

0: zeitgenössischen Musik in Europa. Der Robert-Schumann-Preis ist mit 15.000 Euro dotiert und wird alle 2 Jahre vergeben. Stifter ist die Mainzer Strecker-Stiftung. Zu den bisherigen Preisträgern gehören Pierre Boulez, Wolfgang Riem, Aribert Reimann, Jürg Wiedmann, Olga Neuwirth, Heinz Holliger und zuletzt Adriana Hölzki. Die Auszeichnung soll Peteris Wasks am 11. November überreicht werden. Der Generalintendant des Theaters Magdeburg, Julien Chavard, wird neuer Intendant in Essen. Ab der Spielzeit 2028-29 übernimmt er die Leitung des Aalto Musiktheaters und der Essener Philharmoniker. Chavard ist seit 22 Generalintendant in Magdeburg und erst im letzten Jahr wurde sein Vertrag an dem Vierspartenhaus bis Sommer 2032 verlängert. Laut eigener Aussage bleibt er in Magdeburg noch die nächsten 2 Jahre. Das jüdische Kulturfestival Jiddisch Sommer Weimar startet heute in seine 26. Ausgabe unter dem Leitmotiv Jiddisch Women, Another Story of Modernity. Im Mittelpunkt stehen dann Beiträge jiddischsprachiger Frauen zur kulturellen und gesellschaftlichen Moderne. Geplant sind bis zum 15. August knapp 100 Veranstaltungen, darunter dann Workshops, Konzerte und internationale Begegnungen. Erstmals wird am 16. Juli das 30-köpfige Jiddisch Summer Ensemble auf dem Weimarer Herderplatz auftreten. Die jungen Musikerinnen und Musiker stammen alle aus der Türkei, aus Griechenland, aus Deutschland und verbinden traditionelle jiddische Musik mit zeitgenössischen künstlerischen Ansätzen. Auch gibt es in diesem Jahr 3 Uraufführungen zu erleben und eine Online-Ausstellung zur Geschichte jiddischsprachiger Frauen und des Buches.
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So kann Henry Purcells größtes Bühnenwerk, seine Oper The Fairy Queen, auch klingen. Haben wir Musik draus gehört, hier eingespielt vom Lajic Quintett. Sie hören MDR Klassik am Morgen, auch gern noch in der kommenden Stunde nach 8, wenn Sie mögen, Punkt 8. Erstmal bei uns die Nachrichten. Bis dahin darf die Jena Philharmonie hier spielen mit Dieter Glöcker an der Klarinette und einem Allegro aus dem Konzert in B-Dur Opus 20 von Karl Andreas Göpfert.

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2: Um 8 Uhr mit Raik Steingasser. Das Katastrophenschutzkonzept der sächsischen Landesregierung stößt auf Kritik bei Kommunen und beim Deutschen Roten Kreuz. DRK-Sprecher Kai Kranich sagte dem MDR, der Freistaat wälze die Kosten für die Umsetzung auf die Gemeinden ab. Das Konzept sieht vor, sogenannte Katastrophenschutz-Leuchttürme einzurichten. Das wären Anlaufstellen für Einwohner mit Notstrom sowie Trinkwasser- und Lebensmittelversorgung. Grundsätzlich hält das DRK diese Leuchttürme für sinnvoll. Allerdings stelle das Innenministerium keine konkrete Förderung in Aussicht. Im aktuellen Haushaltsentwurf für die kommenden beiden Jahre seien keinerlei Mittel vorgesehen. Wegen einer Geiselnahme läuft in einem Supermarkt in Berlin ein Großeinsatz der Polizei. Wie die Polizei mitteilte, hat ein Mann gestern Abend eine Frau in seine Gewalt gebracht. Man stehe mit dem Geiselnehmer in Kontakt. Reporter berichten, vor dem Gebäude sei ein Spezialeinsatzkommando positioniert. Zahlreiche Polizeifahrzeuge, Rettungswagen und die Feuerwehr sind vor Ort. Zu den Hintergründen der Tat ist bislang nichts bekannt. Bei der Bundesnetzagentur sind in der ersten Jahreshälfte zehntausende Beschwerden wegen verlorener oder beschädigter Briefe und Pakete eingegangen. Wie die Behörde mitteilte, gab es mehr als 35.700 Meldungen. Das sind 60% mehr als im gleichen Zeitraum vor einem Jahr. Allerdings sind die Zahlen kaum vergleichbar. Seit Ende 2025 muss man für eine Beschwerde keinen Text mehr schreiben, sondern nur noch Multiple-Choice-Antworten auswählen. In 87% der Fälle ging es um den Marktführer Deutsche Post, DHL. Auf der Autobahn 2 in Sachsen-Anhalt kommt es nach einem Lkw-Brand zu Behinderungen. Die Strecke ist zwischen Allerengersleben und Eilsleben in beide Richtungen gesperrt. Wie die Polizei mitteilte, hatte ein Schwerlasttransporter am frühen Morgen in einem Baustellenbereich Feuer gefangen. In Richtung Berlin werde die Sperrung voraussichtlich noch mehrere Stunden dauern. Grund sei, dass der Lkw Teile eines Windrads geladen habe. Diese müssten erst umgeladen werden. Bei der Fußball-WM hat Spanien das Halbfinale erreicht. Der amtierende Europameister besiegte in Los Angeles Belgien mit 2:1. Das Siegtor schoss Mikel Merino erst kurz vor Spielende. Spanien trifft nun in der Vorschlussrunde auf Frankreich. Heute Abend spielt im dritten Viertelfinale England gegen Norwegen. Das waren die Nachrichten. Der Blick aufs Wetter, zunächst die Temperaturen von 7 Uhr. Derzeit überall wolkenlos, auf dem Brocken bei 14, Chemnitz 15, Dresden 16 Grad, auch in Eisenach 16, Erfurt meldet 17 Grad, Fichteberg 13, Gera 16, Görlitz 15 Grad. Halle, Leipzig und Magdeburg sind sich einig, 17 Grad, Meiningen 18 Grad, auch da keine Wolken. Heute gibt es viel Sonne, nachmittags sind Quellwolken und östlich der Elbe auch vereinzelt kurze Schauer möglich, es bleibt aber überwiegend trocken, Höchstwerte 25 bis 30 Grad. Morgen örtlich Frühnebel, sonst heiter und trocken, Höchstwerte 27 bis 31 Grad. Am Montag weiter hochsommerlich, trocken und heiß. MDR-Verkehrsdienst, A2 Hannover-Berlin ist in beiden Richtungen zwischen Allerengersleben und Eilsleben wegen Löscharbeiten gesperrt. Auf der B1-Umfahrung über Eimersleben gibt es Stau, hier dauert es 20 Minuten länger. Vorsicht auf der A4 Richtung Görlitz, am Dreieck Dresden-Nord liegen Fahrzeugteile auf der Fahrbahn. Soweit der MDR-Verkehrsdienst, 8.03 Uhr.
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3: Dazu begrüßt Sie Ben Garrett Hernandez.

Der zweite Satz Allegro aus dem Concerto Grosso für zwei Violinen, Streicher und Basso Continuo in H-Moll von Antonio Pereira da Costa. Da haben wir das Ensemble Bonnecord gehört, gegründet von der Cellistin Diana Vinagre. Widmet sich das Ensemble ja der Barockmusik, vor allem aber der Barockmusik aus Portugal. Und damit nochmal guten Morgen hier bei MDR Klassik am Morgen. Heute Abend gibt es beim ARD Radio Festival ein ganz besonderes Konzert zu erleben unter freiem Himmel in München. Dreht sich alles um die Musik von George Gershwin. Und wie die Vorbereitungen da schon laufen am Odeonsplatz, das beschäftigt uns gleich in wenigen Minuten. Am Pult des Symphonieorchesters des Bayerischen Rundfunks steht ja dann auch Chefdirigent Sir Simon Rattle. Und im zweiten Teil dieser Stunde gibt's ein niegelnagelneues Feuilleton. Lohnt sich also dran zu bleiben bei MDR Klassik am Morgen.

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1: 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September im ARD Radio Festival erleben. Täglich kurz nach 8 im Radio und auch in der ARD Sounds App. Darunter sind dann auch Konzerte von renommierten Festivals und Ensembles aus der ja doch sehr reichen mitteldeutschen Musiklandschaft. Eröffnet wird das ARD Radio Festival heute Abend mit einem Konzert am Odeonsplatz in München und das mit einem reinen Gershwin-Programm, denn heute vor 89 Jahren, also am 11. Juli 1937, ist George Gershwin ja viel zu früh im Alter von 38 Jahren gestorben. Am Pult des Symphonieorchesters des Bayerischen Rundfunks steht Chefdirigent Sir Simon Rattle. Zu hören sind Ausschnitte aus Gershwins An American in Paris, Porgy und Bess und das Concerto in F. Solist ist der Pianist und bekennende Jazzfan Kirill Gerstein. Denise Maurer war bei einer der letzten Proben dabei und gibt uns einen Vorgeschmack auf heute Abend.
2: Auch wenn es nur eine Probe ist, im Herkulessaal der Münchner Residenz machen Sir Simon Rattle, das Symphonieorchester des Bayerischen Rundfunks und Pianist Kirill Gerstein zwei Tage vor Klassik am Odeonsplatz Lust auf Gershwin. Genauer gesagt auf sein Klavierkonzert in F-Dur. Solist Kirill Gerstein wird am Samstag zwar zum ersten Mal bei Klassik am Odeonsplatz spielen, aber nicht zum ersten Mal mit Sir Simon Rattle.
3: Und mit Sir Simon, das ist eine lange Freundschaft musikalisch. Ich bewundere ihn und wie das sich zusammenarbeitet mit dem Bär so, da in die Mitte zu sein und Musik zusammen zu machen, besser geht's nicht.
2: Der Respekt beruht auf Gegenseitigkeit. Für Sir Simon, der Gershwins Musik schon als Kind geliebt hat, ist Kirill Gerstein die Idealbesetzung für dieses Programm.
4: Kirill ist einer der größten lebenden klassischen Pianisten, aber der Jazz steckt immer noch tief in seiner DNA. Ich meine, er spielt dieses Konzert wie kein anderer. Er verbindet beide Welten perfekt miteinander.
5: He straddles both the worlds perfectly.
2: Beide betonen, dass die Mischung aus Broadway-Musik, klassischer Kompositionstradition, Blues und teils sogar Klezmer das Geniale an Gershwin ist und dass diese Musik einfach gute Laune macht. Gerstein?
3: Wir haben gerade mit Simon auch gesprochen, dass wechselt sich wirklich manchmal innerhalb von 4, 5 Noten. Welche 2 oder 3 sind eher so Hommage an Tchaikovsky und welche 2 sind von Broadway und was kommt von Blues. Und trotzdem dann, und das ist eine Seite von seiner Genialität von Gershwin, es wird eine organische Einheit dann.
2: Während die Probe weitergeht, werden am anderen Ende der Residenz Lastwagen mit technischem Equipment auf den Odeonsplatz gelotst. Die Bühne vor der Feldherrenhalle steht bereits und ist im unteren Bereich mit Brettern in Steinoptik verkleidet. Passend zum toskanischen Flair des Odeonsplatzes. Die eigentliche Schallzentrale für die Tontechnik liegt direkt unter der Bühne in der sogenannten Underworld. In einem langen Gang, umgeben von aneinandergereihten Kästen mit komplexer Elektronik, hält Tontechniker Christoph Müller vor und während des Konzertes die Stellung. Hier laufen die rund 100 Signale von ca. 100 Mikrofonen auf der Bühne zusammen und werden unter anderem auf die ca. 160 Lautsprecher auf dem Platz verteilt.
6: Und dann gibt es etwas, was Ästhetik macht in Form von einem zweiten Beschallungssystem, das einen Konzertsaal simuliert. Dadurch wird das Ganze sehr luftig und geht nochmal akustisch in eine andere Dimension.
2: Mit dieser 3D-Akustik hat sich das Tontechniker-Team um Rudolf Pierz sogar weltweit einen Namen gemacht. Beste Voraussetzungen für ein weiteres Sommerhighlight bei Klassik am Odeonsplatz.
1: Und Sie können heute Abend beim Eröffnungskonzert des ARD Radio Festivals in München mit dabei sein, kurz nach 8, hier bei MDR Klassik. Wir hören an dieser Stelle noch einmal Musik aus der Feder von George Gershwin, nämlich das berühmte Summertime aus Porgy und Bess. Wir hören The Glyndebourne Chorus und Harold and Blackwell, die Sopranistin, gemeinsam mit dem London Philharmonic Orchestra.

Daniel Trifonov am Klavier mit Musik aus seinem Album Bach, The Art of Life, da im Zentrum Bachs Kunst, der Fuge, da haben wir ein Contrapunctus daraus gehört. Und die Kollegen vom RBB Kultur waren ganz begeistert, haben geschrieben, der Star-Pianist spielt sein Gipfelwerk, eine Interpretation, die keine Wünsche offen lässt. Sie hören in der Klassik am Morgen jetzt mit dem Barockensemble Clematis.

0: Musik eines englischen Adligen. Musik von George Onslow. Hier ein Finale Vivace aus der Symphonie Nummer 1 in A-Dur. Da haben wir die NDR Radio Philharmonie gehört unter der Leitung von Johannes Goritzky. Und damit ist es 8.30 Uhr geworden.
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0: Gleich schon mal eins vorneweg. Der Himmel, der ist überall blau. In Dresden bei 18 Grad, in Eisenach bei 17, in Magdeburg bei 21 Grad und in Wernigerode bei 19. Heute also viel Sonne da oben. Es bleibt meist trocken, 25 bis 30 Grad. In der Nacht dann nur geringe Bewölkung, trocken 16 bis 10 Grad. Und morgen geht's wieder heiter weiter, trocken 27 bis 31 Grad. Und es wird noch wärmer. Der MDR-Verkehrsservice meldet, die A2 Hannover Berlin ist in beiden Richtungen zwischen Allerengesleben und Alsleben wegen Löscharbeiten gesperrt. Zurzeit Stau auf der B1-Umfahrung über Eimersleben, ebenfalls leider Stau. Und A2 Richtung Hannover zwischen Bornstedt und Alsleben, dort befindet sich eine ungesicherte Unfallstelle. Soweit der MDR-Verkehrsservice. Gute Fahrt.
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0: Di Cappella della Torre mit seiner Komposition von Michael Pretorius hier bei MDR Klassik am Morgen.
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0: In den Zeitungen geblättert hat heute Morgen Ulrike Thielmann.
2: Jörg Altenhoff, Autor des Buches Mensch, Mann, was ist los in Männerseelen, beschäftigt sich heute im Feuilleton der Süddeutschen Zeitung mit dem Vorsitzenden der Thüringer AfD, Björn Höcke. Dieser postulierte bei der Eröffnung des Parteitags in Erfurt Folgendes: Wir müssen einen Teil der Nation tatsächlich auf die Couch legen und therapieren. Leider übersieht er dabei eine entscheidende Eigenschaft von Psychotherapie, meint heute Jörg Altenhoff, seines Zeichens renommierter Männertherapeut. Therapie dient nicht den Wünschen oder der politischen Agenda der Therapierenden. Deswegen weckt die Formulierung, man müsse jemanden auf die Couch legen, also therapieren, um ihn politisch auf den richtigen Weg zu bringen, Zweifel an der therapeutischen Intention des Redners. Die Forderung nach einem normalen Deutschland lässt befürchten, dass die Therapie hier nicht dem Leiden der Individuen und ihrer Chance auf ein besseres Leben dienen soll, sondern der Disziplinierung politisch ganz anders denkender. Dieser Versuchung ist die Psychiatrie in politischen Systemen mit Totalitätsanspruch nicht selten erlegen, was Herrn Höcke, der sich als geschichtskompetent versteht, gewiss bewusst ist, schreibt Jörg Altenhoff heute in der Süddeutschen Zeitung, die in ihrem Feuilleton-Teil an anderer Stelle unter der Überschrift »Warum so stramm« über die Grünen nachdenkt, die diese Woche so etwas wie ein Männlichkeitsmanifest veröffentlicht haben, indem sie Männern unter anderem zugestehen, ins Gym zu gehen und Muskeln aufzubauen. Der strategische Gedanke dahinter ist nachvollziehbar, so die Süddeutsche Zeitung. Es ist nämlich so, dass es den Grünen bislang schwerfällt, junge Männer für sich zu begeistern. Nur 10% der männlichen 18- bis 24-Jährigen gaben ihnen bei der letzten Bundestagswahl ihre Stimme. Ein Viertel der gleichen Wählergruppe machte sein Kreuz bei der rechtsextremen AfD. Warum so stramm, Jungs? Wer das fragt, so die Süddeutsche, landet schnell in der sogenannten Manosphäre und von dort ist es nicht weit ins Fitnessstudio. Die sozialen Medien sind voll von aufgepumpten Maskulinisten, die in martialischer Sprache ein männliches Körperbild propagieren. Hier von links reinzugrätschen ist also gar keine schlechte Idee, vielleicht aber trotzdem vergeblich, so die Süddeutsche. Denn das Alternativangebot der Grünen ist eine komplexe Männlichkeit, eine, für die man ein bisschen nachdenken muss. Das funktioniert nur, wenn man nicht an der Stelle konkurrieren möchte, an der Einfachheit immer gewinnen wird. Stattdessen wären Bildungsangebote und Mittel für soziale Arbeit vielleicht nicht schlecht. Da es davon jedoch immer zu wenig gab und gibt, folgen manche dieser Tage vermehrt der Superpower der alten Rockstars, weiß heute der Tagesspiegel. Einst standen sie für jugendliche Rebellion, jetzt sind sie Vorbilder für Resilienz. Mick Jagger, Keith Richards, Patti Smith und Co. zeigen der Gesellschaft den Weg Rock'n'Roll. Und das Publikum macht mit, so der Tagesspiegel. Mit wachsendem Abstand zu den Anfängen vor über 6 Jahrzehnten wird begreiflich, was es mit dieser Kultur und ihren Protagonisten auf sich hat. Sie waren und sie sind Vorbilder, Model-Existenzen. Das müssen die Kinder und Enkelkinder der Boomer ertragen und erfahren. Die Rockkultur und ihre hochaktiven Veteranen, fasst der Tagesspiegel zusammen, zeigen, Ruhestand ist Quatsch, wenn man sich noch bewegen kann. Der wahre Killer ist das Stillsitzen, der Rückzug ins Private, womit hier nicht nur die Muckibude gemeint ist.
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0: aus dem Septett für Klarinette, Hornfagott, Violine, Viola, Violoncello und Kontrabass in S-Dur von Ludwig van Beethoven. Da haben wir die Wigmore Soloists gehört.
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0: Die beiden in Leipzig lebenden Musiker Sascha Stieler, Klavier, und Antonio Locaccio, Saxophon, die machen am liebsten Musik zu zweit als Duo, laden sich aber auch gerne andere ein. Mit Clouseau haben sie Musik gemacht, mit Daniel Hope schon, mit Max Prosa oder Günther Baby Sommer und auch mit dem MDR-Symphonieorchester haben sie schon gemeinsame Sache gemacht. Neue Flüge, so hieß das Konzertprogramm. Da wurden dann Hits der beiden, Hits sind es ja tatsächlich schon, unter den Fans sehr beliebt, wie Plagwitz oder Antonius Fiesta, groß orchestriert, nochmal aufgenommen, und damit sind sie auch auf kleine Konzerttournee gegangen. Wir hören jetzt aus dieser gemeinsamen Arbeit die Aufnahme von Antonius Fiesta. Das Duo Stieler und Locaccio gemeinsam mit dem MDR-Symphonieorchester. Musik.

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2: Um 9 Uhr mit Raik Steingasser. Das Katastrophenschutzkonzept der sächsischen Landesregierung stößt auf Kritik bei Kommunen und beim Deutschen Roten Kreuz. DRK-Sprecher Kai Kranich sagte dem MDR, der Freistaat wälze die Kosten für die Umsetzung auf die Gemeinden ab. Das Konzept sieht vor, sogenannte Katastrophenschutz-Leuchttürme einzurichten. Das wären Anlaufstellen für Einwohner mit Notstrom sowie Trinkwasser- und Lebensmittelversorgung. Grundsätzlich hält das DRK diese Leuchttürme für sinnvoll. Allerdings stelle das Innenministerium keine konkrete Förderung in Aussicht. Im aktuellen Haushaltsentwurf für die kommenden beiden Jahre seien keinerlei Mittel vorgesehen. Wegen einer Geiselnahme läuft in einem Supermarkt in Berlin ein Großeinsatz der Polizei. Wie die Polizei mitteilte, hat ein Mann gestern Abend eine Frau in seine Gewalt gebracht. Man stehe mit dem Geiselnehmer in Kontakt. Reporter berichten, vor dem Gebäude sei ein Spezialeinsatzkommando positioniert. Zahlreiche Polizeifahrzeuge, Rettungswagen und die Feuerwehr sind vor Ort. Zu den Hintergründen der Tat ist bislang nichts bekannt. Auf der Autobahn 2 in Sachsen-Anhalt kommt es nach einem Lkw-Brand zu Behinderungen. Die Strecke ist zwischen Allerengersleben und Eilsleben in beiden Richtungen gesperrt. Wie die Polizei mitteilte, hatte ein Schwerlasttransporter am frühen Morgen in einem Baustellenbereich Feuer gefangen. In Richtung Berlin werde die Sperrung voraussichtlich noch mehrere Stunden dauern. Grund sei, dass der Lkw Teile eines Windrads geladen habe. Diese müssten erst umgeladen werden. In Ballenstedt im Harz soll mit einem Pilotprojekt die ärztliche Versorgung in der ländlichen Region verbessert werden. Wie Stefan Zwick von der evangelischen Stiftung Neinstedt dem MDR sagte, werden in der ehemaligen Lungenklinik 6 Facharztpraxen eingerichtet. Außerdem seien Seniorenwohnungen, ein Pflegedienst und ein Schlaflabor geplant. Die Stiftung investiere in den Umbau 10 Millionen Euro. Ein Drittel davon stamme aus Fördermitteln. Laut Bürgermeister Michael Knoppig engagiert sich auch die Kommune für den Umbau. Die Stadt wolle 6 Ärzte über eine Tochtergesellschaft in der ehemaligen Klinik anstellen. Bei der Fußball-WM hat Spanien das Halbfinale erreicht. Der amtierende Europameister besiegte in Los Angeles Belgien mit 2:1. Das Siegtor schoss Mikel Merino erst kurz vor Spielende. Spanien trifft nun in der Vorschlussrunde auf Frankreich. Heute Abend spielt im dritten Viertelfinale England gegen Norwegen. Das waren die Nachrichten. Der Blick aufs Wetter. Zunächst die aktuellen Temperaturen. Derzeit überall kaum Wolken. Auf den Borken bei 14 Grad, Chemnitz 17, Dresden 18, Eisenach 19 Grad, Erfurt 17, Fichteberg 14, Gera 18 Grad, Görlitz 17 Grad, Halle 19, ebenso in Leipzig, Magdeburg Spitzenreiter mit 21 Grad, Meiningen wolkenlos 19 Grad. Heute gibt es viel Sonne, nachmittags sind Quellwolken und östlich der Elbe auch vereinzelt kurze Schauer möglich. Es bleibt aber überwiegend trocken, Höchstwerte 25 bis 30 Grad. Morgen örtlich Frühnebel, sonst heiter und trocken, Höchstwerte 27 bis 31 Grad. In der Nacht gering bewölkt, trocken, Tiefstwerte 16 bis 10 Grad, am Montag weiter hochsommerlich, trocken und heiß. MDR Verkehrsdienst, die A2 Hannover-Berlin ist in beiden Richtungen zwischen Allerengersleben und Eilsleben wegen Bergungsarbeiten gesperrt. Derzeit gibt es hier Stau, auf den Umfahrungen über Ergstleben und Wefensleben ebenfalls Stau. Soweit der MDR aktuell Verkehrsdienst. Die Zeit, es wird 9.04 Uhr.
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3: Mit Ben Gartenhandes einen schönen guten Morgen. Wir starten in dieser Stunde ganz sommerlich mit einem kleinen Sommerstürmchen aus Vivaldis vier Jahreszeiten aus dem Sommer Lestat. Wir hören die Lautenkompanie unter der Leitung von Wolfgang Katschner.

So, jetzt muss ich mich korrigieren. Da habe ich doch glatt den Sturm als Stürmchen hier beschrieben in der Anmoderation zu dieser Musik. Aber das war schon hier ein kleines Unwetter, der Summer Tempest aus Antonio Vivaldis L'Estate, aus dem Sommer der vier Jahreszeiten. Die Lautenkompanie unter der Leitung von Wolfgang Katschner hat gespielt. Das ARD Radio Festival, das steht in den Startlöchern. Heute Abend geht's los und dann folgen 10 Wochen lang ab 20 Uhr Konzerte, Opern, Jazz, Musik und noch viel mehr. Renommierte Festivals, Ensembles aus dem In- und Ausland, alles zu hören, alles zu erleben. Wir stimmen Sie gleich schon mal ein bisschen darauf ein. Kommen Sie mit, wenn Sie mögen. Und im zweiten Teil dieser Stunde erleben Sie Michael Alexander Willans im Gespräch, der US-amerikanische Dirigent, der einmal Kontrabassist gewesen ist.

0: Matthias Höfs an der Trompete gemeinsam mit der Deutschen Kammer Philharmonie Bremen und La Napolitaine, so hieß dieses kleine feine Stück Musik von Oskar Bimme.
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0: Und Sie müssen noch nicht mal umständlich Koffer packen. Schöne Sache, oder? Cornelia Drese mit einem Überblick auf das ARD-Radio-Festival. Und heute Abend geht's los, live mit Klassik vom Odeonsplatz. Mit einem reinen Gershwin-Programm werden Sir Simon Rattle und das Symphonieorchester des Bayerischen Rundfunks das ARD-Radio-Festival dann eröffnen. Auf dem Programm stehen unter anderem An American in Paris, Porgy und Bess, na klar, sowie das Concerto in F. Solist ist der Pianist Kirill Gerstein. 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

Der Tenor Klaus Florian Vogt gemeinsam mit den Bamberger Symphonikern und fanget an. Eine Arie aus den Meistersingern von Nürnberg. Richard Wagner ist das Stichwort, auch für das ARD Radio Festival übrigens. Den Termin hier nochmal vorgemerkt. 25. Juli, kurz nach 8, da gibt es beim Radio Festival dann die Bayreuther Festspiele mit einem großen Festakt. 150 Jahre Bayreuther Festspiele. Und da wird dann auch Musik erklingen aus der Oper Die Meistersinger von Nürnberg. Dazu noch der Einzug der Gäste aus der Oper Tannhäuser und einiges mehr. Sie hören MDR Klassik am Morgen 9:20 Uhr. Das sind Les Bouffardiens.

0: So kann eine Polka auch klingen. Das ist der Titel dieser kleinen Komposition von Herbert Hamilton Harty, eingespielt vom Edmonton Symphony Orchestra unter der Leitung von Juri Meyer. Und damit ist es genau jetzt 9.30 Uhr geworden.
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0: Schauen wir erstmal aufs Thermometer und in den Himmel. Da ist nämlich überall alles blau, wolkenlos. Chemnitz 18 Grad, Dresden 19, Erfurt 19 Grad, Gera 19, Halle 21 Grad und Meiningen aktuell ebenfalls. Wolkenloser Himmel 21 Grad. Heute gibt's viel Sonne über den Tag verteilt. Es bleibt meist trocken, 25 bis 30 Grad. In der Nacht auch nur geringe Bewölkung, trocken 16 bis 10 Grad. Und morgen wieder heiteres Wetter, dann zum Sonntag trocken, 27 bis schon sommerlich warm, Seewetter 31 Grad. Und der MDR Verkehrsservice meldet gar nicht so viel. Eine Meldung. Die A2 Hannover-Berlin, die ist zwischen Allerengersleben und Alsleben nicht mehr gesperrt. Also auch noch eine gute Meldung. Der Verkehr, der wird aktuell an der Unfallstelle vorbeigeführt. Soweit der MDR Verkehrsservice. Gute Fahrt.
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0: Die Kantate Gelobet sei der Herr von Georg Philipp Telemann, eingespielt von der Kölner Akademie unter der Leitung des diesjährigen Georg Philipp Telemann Preisträgers der Stadt Magdeburg, und der heißt Michael Alexander Willens.
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0: Und durch das Leben des Michael Alexander Willens zieht sich vor allem die Neugier wie ein roter Faden. Sie führte ihn von New York nach Köln, wo er vor 30 Jahren die Kölner Akademie gegründet hat. Im MDR-Klassikgespräch mit Gerrit Schulze, da erzählt Michael Alexander Willens gleich auch von seiner Faszination für Georg Philipp Telemann, darüber, warum historische Aufführungspraxis für ihn weit mehr ist als ein Schlagwort und welche Spuren Leonard Bernstein in seinem Leben hinterlassen hat.
2: Ich begrüße den Dirigenten und den aktuellen Georg-Philipp-Telemann-Preisträger der Stadt Magdeburg. Herzlich willkommen, Michael Alexander Willens.
3: Danke.
2: Zunächst einmal herzlichen Glückwunsch, auch wenn die Preisvergabe ja schon etwas zurückliegt. Das war ja im März. Jetzt muss ich Sie fragen, wie und wodurch kamen Sie als gebürtiger US-Amerikaner mit dem Werk des Magdeburgers Georg-Philipp-Telemann in Berührung?
3: Was soll ich sagen? Als Kind, ich war fasziniert bei der Musik von Telemann. Ich hatte viel Bach gehört, aber dann jemand hat gesagt, so check this out, kann man sagen. Ein Stück von Telemann, es war ein Doppelkonzert für Blockflöte und Violine, und das hat mich sehr interessiert. Und dann ich habe weiter geguckt auf andere Stücke und sowas, und dann ich kam nach Deutschland. Ich habe gesehen, es ist oft gespielt hier, also viel mehr als in Amerika. Ich weiß nicht, ob es noch der Fall, aber in der Zeit war kaum Telemann gespielt. Und meine,
2: da hat auch natürlich das Telemann-Zentrum Magdeburg einen großen Anteil, dass Telemann mehr gespielt wird.
3: Genau, das stimmt. Aber durch hier und da und sowas, ich habe mehr gehört, mehr interessiert. Und ich habe einen riesigen Deal mit CPO, wir machen viele CDs. Und wir haben, ich glaube, 7 sogar von Telemann, weil der Leiter von der CPO ist der Burkhard Schmirke, und das ist ein Telemann-Freak, kann man sagen. Und ja, wir haben eine gute Partnerschaft und haben viele schöne, interessante Sachen entdeckt. Und ich gehe weiter auf die Suche, weil, kann man sagen, endlos zu gucken und lernen und finden. Und ja, ich bin dran.
2: Das ist schön, dass Sie sagen, über Grenzen hinweg und immer weiter gucken. Auch Telemann dachte über Grenzen hinweg. Er war ja im Grunde, was man Kosmopolit nennt. Er sprach mehrere Sprachen, er war international gut vernetzt, unternehmerisch erfolgreich, stilistisch war neugierig und offen für Einflüsse aus ganz Europa, und seine Neugier reichte sogar bis in die Botanik. Ist es gerade diese Offenheit und unerschöpfliche Neugier, die Sie an seiner Musik so fasziniert?
3: Ja, ich möchte natürlich nicht mich vergleichen zum Telemann, aber ich bin ähnlich. Also ich bin ziemlich präsent für das, was ist los in der Musikszene überall in der ganzen Welt. Also nicht nur klassisch, aber mit Weltmusik.
2: Eben darauf werde ich gleich zu sprechen kommen,
3: ja,
2: genau.
3: Ja, und ja, also ich bin interessiert nicht so wie Telemann in Pflanzen und was sie tun für uns. Und ich spreche nicht so viel länger Sprache als Telemann, aber ich nicht nur Englisch, wenn mein Deutsch geht. So. Und ein bisschen Französisch, ein bisschen Italienisch, ein paar Worte auf Russisch. Aber trotzdem finde ich auch, bin ein kosmopolitischer Typ und liebe immer Neues zu finden, zu entdecken, also zu hören.
2: Und ich muss sagen, Michael Alexander, ich glaube, Telemann, wenn er heute leben würde, er hätte seine Freude an deiner Herangehensweise, an Musik. Denn du hast es schon so ein bisschen anklingen lassen, auch du überschreitest musikalische Grenzen, interessierst dich für ganz unterschiedliche Klangwelten. Mit der von dir gegründeten Kölner Akademie widmest du dich der Musik vom Barock bis zur Gegenwart und arbeitest mit historischer Aufführungspraxis ebenso selbstverständlich wie mit Künstlern aus Jazz und Weltmusik. Zum einen, woher kommt diese Neugier und wie schafft man es, sich so viele musikalische Sprachen, um bei Sprachen zu bleiben, anzueignen, ohne sie nur oberflächlich zu sprechen?
3: Also in meiner Vergangenheit, ich war Kontrabassist und hatte viel Erfahrung mit verschiedener Musik zu spielen. Also ich habe in New York gelebt, hatte viel Jazz gespielt, viel Popmusik, auch viel Weltmusik.
2: Meinst du, diese Offenheit hat auch mit der musikalischen Prägung in New York zu tun?
3: Absolut, ja. Ja, das war das. Und das hat mich eine riesige, kann man sagen, Auswahl von musikalischem Stil. Und ich habe super Lehrer bekommen als Kontrabassist, aber auch als Dirigent. Also dass ich immer offene Augen, offene Ohren so zu lernen.
2: Du hast an der Juilliard School in New York studiert und es jetzt gerade gesagt, sehr offen für musikalische Welten. Und letztlich bist du einem Menschen und Musiker begegnet, der wie kaum ein anderer für stilistische Offenheit stand, Leonard Bernstein. Hat er dich darin bestärkt, musikalisch nie in Schubladen zu denken?
3: Ja, also der war der größte Meister, das ich habe in meinem ganzen Leben getroffen und wahrscheinlich bis mein Tod der höchste. Der war auch so, also der hat mir immer gesagt, guck, was die jungen Leute sagen, was sie tun, weil du kannst viel von denen lernen, also von Musik und sowas. Und das stimmt überhaupt. Mein Orchester ist meistens mit Leuten, das können meine Kinder sein. Und ich lerne immer etwas von denen. Die sind sehr informiert und ja, ich bin immer auf die Suche, nicht oberflächlich, wie du sagst, zu finden, aber wirklich, was ist die Tiefe, was Tiefste gibt's.
2: Du hast dann die Perspektive gewechselt vom Kontrabass an das Dirigentenpult und schließlich zur historischen Aufführungspraxis. Ein ziemlich großer Schritt. Was nimmst du aus deiner Zeit als Orchestermusiker fürs Dirigieren mit?
3: Also erstens, ich muss sagen, als Kontrabassist, ich war sehr engagiert mit Aufführungspraxis. Es war nicht so ein großer Sprung als Dirigent. Ich habe das genommen, als Dirigent zu tun. Und das hat mir viel geholfen, wie man guckt auf eine Partitur zum Beispiel, nicht nur die Partitur selbst, aber wo ist die Quelle? Wer hat diese Fassung gemacht? Wichtige Sache, was war die Instrumentarium, das war da zum Beispiel bei Bach. Jetzt, heute, meistens spielen Bach mit großem Chor, großem Orchester, mit historischen Instrumenten und das ist, muss ich sagen, Quatsch. Eigentlich der Tradition hier in Deutschland kommt aus Mendelssohn sogar in 1829, weil der hat die erste, kann man sagen, Uraufführung von der Matthäus-Passion, genau, Sie wissen das. Und seitdem ist der Tradition in Deutschland, das ist wie Bach ist gemacht, also Risikochorum ist Orchester, aber es gibt kein Bild, also es gibt ein Buch von Andrew Parrott, es heißt Bach's Chorus, Who Cares? Und es gibt kein Bild, wo solche große Besetzung ist. Es wundert mich immer, wenn ich sehe diese, ich sage keinen Namen, aber sie sagen auf historische Erfahrungspraxis mit Old Instruments, aber das ist, die Besetzung ist zu groß, die Chöre sind zu groß und auch jedes Bild, man sieht die Sänger vor dem Orchester. Und jetzt bei jeder Aufführung, die ich gehe, also hier in der Kölner Philharmonie oder irgendwo, der Chor steht hinter das Orchester, das ist natürlich ein riesiger Chor, und dann die Solisten kommen vorne, steht, singen ihre Arie und gehen zurück. Und das ist null mit Erfahrungspraxis zu tun, eigentlich. Aber es gibt eine dicke Wand gegen das. Und okay, so ist das. Ich mache, wie ich mache. Und es ist nur basiert auf was ich habe gefunden, historisch.
2: Interessant. Es sind so viele Jahrzehnte vergangen. Als du das vorhin gesagt hast, Quellenforschung, musste ich gleich an Nikolaus Harnoncourt denken, der immer den Quellen auf den Grund gegangen ist. Genau. Aber verrückt, dass es sich über diese vielen Jahrzehnte so wenig dann doch verändert hat. Wir denken immer, wir wollen alles in historischer Aufführungspraxis musizieren. Und erstaunlich, dass sich da so wenig getan hat.
3: Also was ich kann sagen, ist ein Zitat von Arturo Toscanini. Er hat gesagt, dass Tradition ist die letzte schlechte Erfahrung. Deswegen ist es so lange geblieben hier. Also nicht schon.
2: Also es hat sich so festgesetzt.
3: Ja. Also okay, man kann machen, was man will. Ich habe nichts dagegen. Aber wenn Sie sagen, das sind nicht historische Instrumente, historische Aufführungspraxis, das nervt mich ein bisschen, muss ich ehrlich sagen.
2: Dein Name, der klingt ja eher deutsch oder niederländisch als amerikanisch. Welche Geschichte steckt hinter deinem Familiennamen und den Wurzeln deiner Familie?
3: Also meine Familie kommt aus beides, aus Ukraine und Russland. Und die Name eigentlich vorher war Wilensky. Das war unser Familienname. Und wegen Antisemitismus, mein Großvater hat entschieden, das zu verkürzen. Und deswegen meistens denke ich, komme, wie du sagst, auf Holland. Willems ist ein sehr normaler Name von Holland oder Niederland. Aber mein Echtname ist Wilensky. Und mein Vorname Michael kommt aus meinem Großvater. Von meiner Vaterseite und Alexander ist kommt von dem berühmten Komponisten Alexander Olschanowski. Das war sehr berühmt.
2: Für das jüdische Theater?
3: Genau, jüdische Theatermusik. Der war eigentlich von den größten Stars, Dirigent und Komponist auch. Und vielleicht kennst du, ich habe ein neues Projekt angefangen, das heißt Schweig mein Herz. Das ist ein Orchester, das wir spielen diese Lieder von meinem Großvater mit einem Big Band und Streicher, das war so gemacht in seinem Zeit. Und das war ein Hotelband, das hat seine Lieder und andere gespielt von jüdischer Musik mit einem Sänger. Und wir machen im Winter dieses Jahr, während Hanukka, wir machen 8 Konzerte überall in Deutschland, fangen in West, in Frankfurt und in Dortmund und wir enden uns in Leipzig und Dresden mit diesem Konzert.
2: Du bist in einem musikalischen Elternhaus aufgewachsen. Auch dein Vater war professioneller Kontrabassist.
3: Stimmt, und ja.
2: Dennoch begann deine musikalische Reise zunächst nicht am Bass, sondern mit Schlagzeug und Tuba. Wie kam es zu diesem Weg und wann wusstest du, Musik ist mehr als nur ein Hobby?
3: Also ich habe auch, kann man ehrlich gesagt, mit Klavier und Geige gespielt. Ich sage das nicht so oft, weil es war nicht so gut geworden. Aber wenn ich 16 war, also ich war in Rockband mit Schlagzeug. Mhm. Ich habe in der Schoolband gespielt, Tuba war der Bach, ein Tubist, und ich habe das gemacht. Aber wenn ich 6 war, ich habe entschieden, dass ich möchte Musiker sein. Das war, was soll ich tun? Weil man ist in American High School, man sollte entscheiden, was ist ihr professionelles Leben, welche Richtung geht das. Und es war mir total klar, dass ich möchte Musiker sein. Aber was, wieso, war nicht klar. Aber dann ich habe entschieden, dass der Kontrabass, unabhängig von meinem Vater, muss ich sagen, ist das beste Instrument, weil jede Band braucht einen Bass. Ja, also jeder Orchester hat einen Bass. Also
2: Bass stimmt, ist, du kannst mit Jazz, du kannst mit Pop, du kannst überall.
3: Genau, alles spielen. Und man braucht das. Ja, man hat keine Verhungern von Arbeit, kann man sagen, wegen wie vielleicht eine Geige oder sowas. Und das war die Entscheidung. Und ich war sehr glücklich. Ich habe sehr, sehr, sehr, sehr, sehr hart geübt für 8 Monaten. Und war akzeptiert dann, dass meine ganze Welt war geöffnet, weil ich halt in New York gewohnt. Und das war in der Zeit, also 70er Jahre, war die beste Platz, ich finde, für alle Musik zu haben, mit Jazz, mit Klassisch, mit Neumusik, elektronische Musik, alles war los dort. Und es war ein fantastischer Playroom, kann man sagen. Ich habe viel auf den Jazzclubs gegangen. Ich habe so viel gelernt, so viel erlebt in der Zeit. Das ist eine tolle Zeit, die ich will nicht vergessen.
2: Aber wie kommt ein Musiker, der, wie du es beschrieben hast, so umtriebig aus New York nach Köln?
3: Also, das ist, kann man sagen, die alte Geschichte. Es war Liebe und Arbeit. Ich habe einen Kurs gegeben in Italien. Ich vergesse, wann das war, vielleicht in den Mitte der 90er Jahre. Und ein Geiger war da und wir haben entschieden, zusammen zu sein. Und entweder sie kommt nach New York oder ich komme nach Europa. Ich hatte immer Lust, in Europa zu leben. Und für sie hat eine feste Position im also professionellen Orchester hier in Deutschland. Und auch wenn man gibt das alles ab, man muss von Null anfangen in New York. Und es ist nicht so einfach. Also Green Card, heute ist es, vergesst es, es ist nicht möglich. Aber in der Vergangenheit war es auch schwer. Aber ich hatte immer Lust, in Europa zu sein und auch ein Orchester zu gründen. Und die Möglichkeiten in der Zeit war besser, viel besser dort als da. Also deswegen ist die Seite. Und parallel hätte ich die Möglichkeit, mit Musik Antike für Köln zu spielen, mit Reinhard Goebel. Weil der Kontrabassist war sehr beschäftigt mit anderen Sachen. Und die Geschichte ist folgendes. Die hat eine amerikanische Tournee gemacht.
2: Also Musiker Antiqua Köln.
3: Genau, die kommen nach Amerika und sie brauchen einen Kontrabassist eigentlich, weil es war zu teuer, dieses Instrument zu schleppen und auch unrealistisch. Und die Cellistin mir empfiehlt, dass ich sollte mit dem Ensemble spielen. Und das war für mich, was soll ich sagen, ein Traum in der Zeit, weil Musiker Antiqua war die eigentlich die beste Gruppe in der Welt. Und dann, ich habe viel mit ihnen hier gespielt und dann ich habe auch viele Musiker durch diese Ensemble getroffen. Und dann habe ich durch diese Treffen, kann man sagen, mein Ensemble gegründet.
2: Köln war ja damals ein Zentrum der historischen Aufführungspraxis. War ja nicht nur Musiker Antiqua Köln, Concerto Köln auch. War das für dich ein spezieller musikalischer Nährboden, um die Kölner Akademie zu gründen?
3: Kann man sagen, nein. Also es war doch, weil es gibt so viel Art Musik hier, aber die original Fassung von Kölner Akademie heißt Orchester damals und heute. Der Grund being, wir spielen Musik von der Vergangenheit, aber von zeitgenössischen Sachen. Aber ich habe entschieden, nach Reden mit vielen Veranstaltern, dass der Name war zu schwer. Meistens denkt, das ist Unterhaltungsmusik oder sowas. Und zu übersetzen war nicht so einfach. Und dann, wie du hast gesagt, Köln war ein wirkliches Zentrum für Musik. Ich habe entschieden, dass es sollte in Köln sein. In der Academy in die 18. Jahrhundert war ein Konzert eigentlich, genannt Academy. Und ich habe gedacht, der Name ist perfekt. Das sagt, was wir tun. Und auch ist sehr einfach zu übersetzen. Und seit der Zeit haben wir die Namen so genannt. Aber ich komme zurück, dass wir, das erste Programm haben wir Musik von Stravinsky, Wagner und Haydn gespielt. Alles auf ihren Instrumenten. Das war eine riesige Erfahrung. Aber praktisch war nicht so einfach zu tun. Du kannst vorstellen, mit 3 verschiedenen Instrumenten, bei der Bläser, der Klarinetten muss 3 verschiedene Instrumente schleppen und alle.
2: Wo kommt man an diese Instrumente? Wo kamt ihr damals dran? Ich meine, man muss dazu sagen, die Kölner Akademie feiert in diesem Jahr 30-jähriges Jubiläum.
3: Ja.
2: Also vor 30 Jahren war es vielleicht nicht so einfach, an so ein romantisches Fagott zu kommen.
3: Absolut. Aber wenn du denkst, dass diese Lacey Eckler ist auch ziemlich parallel zu uns, also, oder wir zu denen mit Uhrzeit in 18 Jahren war gegründet. Und komischerweise, ich habe gelesen, dass die hat ein Programm, das wir haben auch gemacht, Stravinsky und Rameau, das war Ballett. Und wir haben ein Suite von Les Ingolants gespielt und Sacre Printemps auf Original Instruments, also auf Period Instruments. Und nicht so einfach, Leute zu finden, aber es gibt solche Leute in der Zeit.
2: Nun ist das 30 Jahre her. Wie feiert ihr in diesem Jahr so ein Jubiläum? Und wenn du jetzt zurückblickst auf diese drei Jahrzehnte, worauf bist du besonders stolz?
3: Ja, ich muss sagen, ich bin absolut fantastisch stolz. Also wir haben, kannst du dir vorstellen, über 100 Aufnahmen gemacht.
2: Ja.
3: Also und ich kenne keine andere Gruppe, das hat so viel gemacht, auch mit interessanter Musik. Es ist eine Mischung, wie du weißt, zwischen der Klassik, also Mozart, Beethoven, Mendelssohn, Weber, aber auch so viele Komponisten, dass ich habe nie davon gehört vorher. Für mich war interessant, wie kommen wir zum Mozart nach Bach oder wie kommen wir zum Beethoven nach Mozart. Es gibt Brücken, ja, es muss sein, es ist nicht plötzlich diese...
2: Eine Entwicklung.
3: Genau, Entwicklung. Und ich interessiere mich, wie das Entwicklung käme, also was hat die anderen Leute genommen. Und interessanterweise, meistens von diesen Komponisten, also manche wie Anton Eberl oder...
2: Kalivoda, glaube ich.
3: Kalivoda, genau. So war. Die waren in der Zeit sehr berühmt, sehr bekannt, sehr erfolgreich und heute sind sie total vergessen. Und das finde ich schade. Also stimmt, die Musik ist nicht wirklich so gut als Beethoven. Aber Beethoven ist top, keine Frage. Mozart, Haydn sind top, keine Frage. Bach, Telemann top. Aber es war sehr interessant, Komponisten in der Zeit, der hat Einfluss über den.

0: Operette von Spolianski auf, das heißt Alles Schwundeln. Und vier verschiedene interessante Sachen haben wir vor uns. Das freut mich sehr, also einfach weiter zu gucken. Aber Entschuldigung, zurück zu deiner Frage. Ich bin jetzt erst nicht auf, dass wir haben diese Aufnahme gemacht, aber die Musiker, dass ich habe die Ehre zu arbeiten, weil ohne den es gibt keine Kölner Akademie. Also die alle sind sehr interessiert, sind immer dran bei den Proben, Konzerten, und das bin ich meistens stolz, dass dieses Ensemble bleibt noch nach 30 Jahren, und wir gehen hoffentlich noch vor 30 Jahren.
1: Das wünsche ich euch. Ich habe dennoch noch eine Frage. Die Welt der historischen Aufführungspraxis, wie hat die sich in diesen drei Jahrzehnten verändert? Und ist sie heute selbstverständlich geworden oder steht sie vor ganz neuen, vor anderen Herausforderungen als damals?
0: Also auch die Antwort ist ja hin. Bei meinem Kreis, also ist selbstverständlich, dass wir machen das mit Originalinstrumenten. Die Einfluss ist groß, kann man sagen. Aber es ist nicht selbstverständlich, weil natürlich die modernen Orchester auch hat Angst, dass sie kein Repertoire spielen vor 1900, kann man sagen, also ein bisschen später. Deswegen ist es ein bisschen untergepusht, weil jetzt es gibt so viel Musikkonservatorium. Also in meiner Zeit, in die 80er Jahre, das war eine Cembalo-Lehrer, der hat die erste Ensemble, kann man sagen, gegründet mit Period Instruments in New York. Und jetzt es gibt bei der Juilliard School ein riesiges unterstütztes Programm für also alte Musik. Mhm. Und das war in meiner Zeit, kann man sagen, verboten, fast. es gibt eine riesige Entwicklung in der ganzen Welt. Und auf jeden Fall, die Leute jetzt können wirklich merken den Unterschied zwischen einem Altinstrumentsensemble und einem modernen Orchester. Weil der Klang mit den Blazes ist total anders, die Streichergruppe auch. Und wie man die Besetzung sitzt. Und auch mit also neuen Quellen von Partituren zu spielen, nicht von den alten Partituren von den Stücken, das wir kennen, schon von langer Zeit.
1: Also einen großen Weg geschafft, aber es gibt immer noch Neues zu entdecken, wie ich rausführe.
0: Immer Neues. Absolut.
1: Ich danke dir sehr fürs Gespräch, Michael Alexander Willens.
0: Danke dir auch.
2: Der Georg-Philipp-Telemann-Preisträger Michael Alexander Willens im Gespräch mit meiner Kollegin Grit Schulze. 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Mein Name ist Ben Garrett Hernandez. Merci fürs Zuhören hier bei MDR Klassik. Am Morgen Punkt 10 gibt's dann die Nachrichten. Und bis dahin noch die Kölner Akademie, die ja der Gesprächspartner meiner Kollegin Grit Schulze, Michael Alexander Willens, gegründet hat vor nunmehr auch schon 30 Jahren. Die Akademie spielt den vierten Satz, Finale aus der Symphonie Nummer 3 in F-Dur von Friedrich Witt. Ich wünsche ein schönes Wochenende.

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2: Um 10 Uhr mit Raik Steingesser. Sachsens Ministerpräsident Michael Kretschmer warnt vor einer Zentralisierung bei der Verteilung von EU-Fördergeldern. Der CDU-Politiker sagte, die Bundesländer seien gut damit gefahren, eigene Prioritäten für die Verwendung der EU-Mittel zu setzen. Wenn künftig alles über Berlin laufe, könnten dort die Prioritäten gesetzt und Bedingungen für die Verwendung der Förderung gestellt werden. Die EU-Kommission will künftig nicht mehr mit den jeweiligen Regionen, sondern mit den nationalen Regierungen über Fördergelder verhandeln. Die Geiselnahme in einem Supermarkt in Berlin ist beendet. Die Polizei teilte mit, der Täter sei mit einem Taser überwältigt und die Geisel befreit worden. Der Mann hatte die Frau gestern Abend in seine Gewalt gebracht. Zu den Hintergründen der Tat ist bislang nichts bekannt. Das Katastrophenschutzkonzept der sächsischen Landesregierung stößt auf Kritik bei Kommunen und beim Deutschen Roten Kreuz. DRK-Sprecher Kai Kranich sagte dem MDR, der Freistaat wälze die Kosten für die Umsetzung auf die Gemeinden ab. Das Konzept sieht vor, sogenannte Katastrophenschutz-Leuchttürme einzurichten. Das wären Anlaufstellen für Einwohner mit Notstrom sowie Trinkwasser- und Lebensmittelversorgung. Grundsätzlich hält das DRK diese Leuchttürme für sinnvoll. Allerdings stelle das Innenministerium keine konkrete Förderung in Aussicht. Im aktuellen Haushaltsentwurf für die kommenden beiden Jahre seien keinerlei Mittel vorgesehen. US-Präsident Donald Trump hat den Iran davor gewarnt, einen Mordanschlag auf ihn zu verüben. In einer Erklärung drohte er der Islamischen Republik mit vollständiger Vernichtung. 1000 Raketen seien scharf gemacht und Tausende würden folgen, wenn die iranische Regierung ihre Drohung wahrmache. US-Medien hatten berichtet, dass der Iran einen konkreten Plan zur Ermordung Trumps erarbeitet haben soll. Eine entsprechende Warnung sei in dieser Woche aus Israel an US-Geheimdienste übermittelt worden. Auf der Autobahn 2 in Sachsen-Anhalt kommt es nach einem LKW-Brand zu Behinderungen. Die Strecke ist zwischen Allerengersleben und Eilsleben in beiden Richtungen gesperrt. Wie die Polizei mitteilte, hatte ein Schwerlasttransporter am frühen Morgen in einem Baustellenbereich Feuer gefangen. In Richtung Berlin werde die Sperrung voraussichtlich noch stundenlang dauern. Grund sei, dass der LKW Teile eines Windrads geladen habe. Diese müssten erst umgeladen werden. Das waren die Nachrichten. Das Wetter, zunächst die aktuellen Temperaturen. Derzeit ist es überall wolkenlos, auf dem Brocken bei 14, in Chemnitz bei 19 Grad, Dresden 20, ebenso in Eisenach, Erfurt 19 Grad, Fichtelberg 14, Gera 20, Görlitz 18 Grad. Halle und Leipzig melden 21 Grad, ebenso in Meiningen aktuell, Magdeburg wolkenlos 22 Grad. Heute gibt es viel Sonne. Nachmittags sind Quellwolken und östlich der Elbe auch vereinzelt kurze Schauer möglich. Es bleibt aber überwiegend trocken. Höchstwerte 25 bis 30 Grad. In der Nacht gering bewölkt, weiterhin trocken. Tiefstwerte 16 bis 10 Grad. Morgen örtlich Frühnebel, sonst heiter und trocken. Höchstwerte 27 bis 31 Grad. Am Montag bleibt es weiter hochsommerlich, trocken und heiß. MDR-Verkehrsdienst, A2 Hannover-Berlin, zwischen Allerengersleben und Eilsleben in beiden Richtungen mehrere Kilometer Stau wegen Bergungsarbeiten. Hier dauert es 2 Stunden länger. Auf der B1-Umfahrung über Erxleben ebenfalls längerer Stau. Vorsicht, auf der A38 Richtung Leipzig zwischen Bleicherode und Nordhausen-West liegt ein Stützrad auf der linken Fahrspur. Und A38 Richtung Leipzig zwischen Bad Lauchstädt und Merseburg Süd Stau wegen eines defekten Fahrzeugs im Baustellenbereich. Soweit der MDR-Verkehrsdienst, 10.04 Uhr.
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1: Um 11 Uhr mit Raik Steingasser. Sachsens Ministerpräsident Michael Kretschmer warnt davor, die Verteilung von EU-Fördermitteln zentral zu regeln. Der CDU-Politiker sagte, die Bundesländer seien gut damit gefahren, eigene Prioritäten für die Verwendung der EU-Mittel zu setzen. Wenn künftig alles über Berlin laufe, könnten dort die Prioritäten gesetzt und Bedingungen für die Verwendung der Förderung gestellt werden. Die EU-Kommission will künftig nicht mehr mit den jeweiligen Regionen, sondern mit den nationalen Regierungen über Fördergelder verhandeln. Die Geiselnahme in einem Supermarkt in Berlin ist beendet. Die Polizei teilte mit, der Täter sei mit einem Taser überwältigt und die Geisel befreit worden. Der Mann hatte die Frau gestern Abend in seine Gewalt gebracht. Zu den Hintergründen der Tat ist bislang nichts bekannt. US-Präsident Donald Trump hat den Iran davor gewarnt, einen Mordanschlag auf ihn zu verüben. In einer Erklärung drohte er der Islamischen Republik mit vollständiger Vernichtung. 1000 Raketen seien scharf gemacht und Tausende würden folgen, wenn die iranische Regierung ihre Drohung wahrmache. US-Medien hatten berichtet, dass der Iran einen konkreten Plan zur Ermordung Trumps erarbeitet haben soll. Eine entsprechende Warnung sei in dieser Woche aus Israel an US-Geheimdienste übermittelt worden. In Ballenstedt im Harz soll mit einem Pilotprojekt die ärztliche Versorgung in der ländlichen Region verbessert werden. Wie Stefan Zwick von der evangelischen Stiftung Neinstedt im MDR sagte, werden in der ehemaligen Lungenklinik 6 Facharztpraxen eingerichtet. Außerdem seien Seniorenwohnungen, ein Pflegedienst und ein Schlaflabor geplant. Die Stiftung investiere in den Umbau 10 Millionen Euro, ein Drittel davon stamme aus Fördermitteln. Laut Bürgermeister Michael Knoppig engagiert sich auch die Kommune für den Umbau. Die Stadt wolle 6 Ärzte über eine Tochtergesellschaft in der ehemaligen Klinik anstellen. Auf der Autobahn 2 in Sachsen-Anhalt kommt es nach einem Lkw-Brand zu Behinderungen. Die Strecke ist zwischen Allerengersleben und Eilsleben in Richtung Berlin gesperrt. Wie die Polizei mitteilte, hatte ein Schwerlasttransporter am frühen Morgen in einem Baustellenbereich Feuer gefangen. Die Sperrung werde voraussichtlich noch mehrere Stunden dauern. Grund sei, dass der Lkw Teile eines Windrads geladen habe. Diese müssten erst umgeladen werden. Das waren die Nachrichten. Das Wetter mit den Temperaturen von 10 Uhr. Überall wolkenlos, auf den Brocken bei 14 Grad, Chemnitz 20, Dresden 21, Eisenach 22 Grad. Erfurt, Gera, Görlitz 21 Grad, Fichteberg 15 Grad, Halle und Leipzig melden 23, Magdeburg 24, Meiningen wolkenlos 22 Grad. Heute gibt es viel Sonne, nachmittags sind Quellwolken und örtlich auch vereinzelt kurze Schauer möglich. Es bleibt aber überwiegend trocken, Höchstwerte 25 bis 30 Grad. In der Nacht gering bewölkt, trocken, Tiefstwerte dann 16 bis 10 Grad. Morgen örtlich Frühnebel, sonst heiter bis trocken, Höchstwerte 27 bis 31 Grad. Am Montag weiter hochsommerlich, trocken und heiß. MDR Verkehrsdienst, die A2 Richtung Berlin ist zwischen Allerengersleben und Eilsleben wegen Bergungsarbeiten weiterhin gesperrt. Es gibt hier Stau, die B1-Umfahrung über Erxleben ist ebenfalls überlastet. A2 Richtung Hannover, zwischen Irxleben und Allerengersleben 7 Kilometer Stau. Hier dauert es 40 Minuten länger. Vorsicht, auf der A4 Frankfurt Richtung Dresden zwischen Erfurt West und Erfurt Ost liegt ein Zelt auf der Fahrbahn. Auf der A4 Richtung Frankfurt ist die Auf- und Abfahrt Sättelstedt wegen der Beseitigung einer Ölspur gesperrt. A4 Richtung Frankfurt zwischen Wildeck-Hönebach und Friedewald steht ein defekter LKW auf der rechten Fahrspur im Kurvenbereich. Vorsicht, auf der B80 Richtung Halle zwischen den Abfahrten Neustadt, Industriegebiet und Zollrhein liegt ein Eimer auf der rechten Fahrspur. Und im Landkreis Greiz ist die Straße zwischen Niederpöllnitz und Neuendorf nach einem Unfall gesperrt. Soweit der MDR-Verkehrsdienst. Die Zeit 11.04 Uhr.
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2: Um 12 Uhr mit Ines Herrmann. Sachsens Ministerpräsident Michael Kretschmer warnt davor, die Verteilung von EU-Fördermitteln zentral zu regeln. Der CDU-Politiker sagte, die Bundesländer seien gut damit gefahren, eigene Prioritäten für die Verwendung der EU-Mittel zu setzen. Wenn künftig alles über Berlin laufe, könnten dort die Prioritäten gesetzt und Bedingungen für die Verwendung der Förderung gestellt werden. Die EU-Kommission will künftig nicht mehr mit den jeweiligen Regionen, sondern mit den nationalen Regierungen über Fördergelder verhandeln. Die Geiselnahme in einem Supermarkt in Berlin ist beendet. Wie die Polizei mitteilte, wurde der Täter dabei leicht verletzt. Er sei mit einem Taser überwältigt worden. Die Geisel habe einen Schock erlitten, sei ansonsten aber unverletzt. Sie war von dem Mann seit gestern Abend festgehalten worden. Die Hintergründe der Geiselnahme sind noch unklar. Laut Polizei stellte der Täter schwer nachvollziehbare Forderungen, die nicht auf einen genauen Plan hindeuteten. Sachsen-Anhalts AfD-Chef Martin Reichert wirft Ministerpräsident Sven Schulze Unehrlichkeit im Wahlkampf vor. Zum Beginn des Parteitags in Magdeburg sagte der AfD-Chef, Schulze lüge, wenn er eine Zusammenarbeit mit den Linken ausschließe. Ohne die Linken habe die CDU überhaupt keine Chance auf irgendwelche Mehrheiten. Die AfD will auf dem Parteitag heute ihren Landesvorstand neu wählen. Reichert tritt erneut an. US-Präsident Donald Trump hat dem Iran davor gewarnt, einen Mordanschlag auf ihn zu verüben. In einer Erklärung drohte er der Islamischen Republik mit der vollständigen Vernichtung. 1000 Raketen seien scharf gemacht und Tausende würden folgen, wenn die iranische Regierung ihre Drohung wahrmache. US-Medien hatten berichtet, dass der Iran einen konkreten Plan zur Ermordung Trumps erarbeitet haben soll. Eine entsprechende Warnung sei in dieser Woche aus Israel an US-Geheimdienste übermittelt worden. Die Ukraine hat in der Nacht russische Schiffe im Asowschen Meer angegriffen. Nach Angaben des ukrainischen Militärs richtete sich die Drohnenattacke gegen 21 Tanker. Ziel sei es, den russischen Streitkräften den Treibstoff zu entziehen. Neben den Tankern wurden den Angaben zufolge 4 Schlepper, 2 Frachtschiffe und ein Baggerschiff getroffen. Ein Seemann kam nach russischen Behördenangaben ums Leben. Verletzte habe es nicht gegeben. Das waren die Nachrichten. Das Wetter mit dem Blick auf die aktuellen Temperaturen auf dem Brocken wolkenlos 15 Grad, in Chemnitz fast wolkenlos 21, Dresden leicht bewölkt 22 Grad, in Eisenach wolkenlos 23, Erfurt keine Wolken 22 Grad, auf dem Fichtelberg wolkenlos 15, Gera leicht bewölkt 22 Grad, in Görlitz wolkenlos bei 21, Halle und Leipzig keine Wolken bei jeweils 24 Grad, in Magdeburg wolkenlos 24 und in Meiningen stark bewölkt bei 24. Grad. Heute Nachmittag sind stellenweise Wolken unterwegs. Es gibt viel Sonne in Sachsen. Einzelne Schauer sind da möglich, maximal 25 bis 30 Grad. In der Nacht oft klar und trocken, bei Tiefstwerten zwischen 16 und 10 Grad. Morgen neben Sonne, vor allem vom Erzgebirge bis in die Oberlausitz, zeitweise mehr Wolken. An der Neiße sind dann Schauer möglich bei 27 bis 32 Grad und am Montag weiter sommerlich und sehr warm. MDR-Verkehrsdienst, die A2 Richtung Berlin bleibt zwischen Allerengersleben und Eisleben wegen Bergungsarbeiten bis auf Weiteres gesperrt. Zurzeit Stau bis Marienborn-Helmstedt und die Umfahrungen über die B1, Erxleben und Ummendorf sind überlastet. A2 Richtung Hannover zwischen Erxleben und Allerengersleben 8 Kilometer Stau. Auf der A4 Richtung Frankfurt ist die Auf- und Abfahrt Sättelstedt wegen der Beseitigung einer Ölspur gesperrt. A9 Richtung München zwischen Markt Schorgast und Dreieck Bayreuth-Kulmbach 5 Kilometer stockender Verkehr. Die A14 Richtung Magdeburg ist zwischen Lüderitz und Tangerhütte nach einem Unfall gesperrt. Die B180 Aschersleben-Eisleben ist zwischen den Abfahrten Walbeck und Maisberg in beiden Richtungen wegen Löscharbeiten gesperrt. Und auf der B183 Köthen-Bitterfeld zwischen Abzweig Fernsdorf und Knetsch Behinderungen nach einem Unfall. Soweit der MDR-Verkehrsdienst. Die Zeit 12.04 Uhr.
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0: 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Um 13 Uhr mit Ines Hermann. 2 Monate vor der Landtagswahl in Sachsen-Anhalt hat die AfD ihr Ziel einer Regierungsübernahme bekräftigt. Auf einem Landesparteitag in Magdeburg stellte Spitzenkandidat Ulrich Siegmund ein 100-Tage-Programm für diesen Fall vor. Als erste Maßnahme nannte er die Kündigung der Verträge zum öffentlich-rechtlichen Rundfunk, mehr Abschiebungen, eine Arbeitspflicht für Asylbewerber und ein Ende der Schulpflicht. AfD-Landeschef Martin Reichert wurde auf dem Parteitag mit rund 89% der delegierten Stimmen wiedergewählt. Sachsens Ministerpräsident Michael Kretschmer warnt davor, die Verteilung von EU-Fördermitteln zentral zu regeln. Der CDU-Politiker sagte, die Bundesländer seien gut damit gefahren, eigene Prioritäten für die Verwendung der EU-Mittel zu setzen. Wenn künftig alles über Berlin laufe, könnten dort Bedingungen für die Verwendung der Förderung gestellt werden. Die EU-Kommission will künftig nur noch mit den nationalen Regierungen über Fördergelder verhandeln. Nach dem Böschungsbrand an der wichtigen Bahnstrecke Düsseldorf-Köln prüfen die Behörden einen Sabotageverdacht. Wie der WDR berichtet, wurde am Morgen im Internet ein Bekennerschreiben einer linksextremistischen Gruppierung verbreitet. Darin werde geschildert, wie an Kabelschächten Brandsätze deponiert worden seien. Der Staatsschutz der Kölner Polizei hat bereits die Ermittlungen übernommen. Nach Angaben der Deutschen Bahn laufen mindestens bis zum Nachmittag Reparaturarbeiten. Wann die Strecke wieder freigegeben werden könne, sei noch unklar. US-Präsident Donald Trump hat den Iran davor gewarnt, einen Anschlag auf ihn zu verüben. In einer Erklärung drohte er der Islamischen Republik mit vollständiger Vernichtung. 1000 Raketen seien scharf gemacht und Tausende würden folgen, wenn die iranische Regierung ihre Drohung wahrmache. US-Medien hatten von einer Warnung des israelischen Geheimdienstes berichtet. Demnach soll der Iran einen konkreten Plan zur Ermordung Trumps erarbeitet haben. Die Ukraine hat in der Nacht 21 russische Tanker im Asowschen Meer angegriffen. Das ukrainische Militär erklärte, Ziel sei, den russischen Streitkräften den Treibstoff zu entziehen. Neben den Tankern seien auch 4 Schlepper, 2 Frachtschiffe und ein Baggerschiff getroffen worden. Ein Seemann kam nach russischen Behördenangaben ums Leben. Aus der Ukraine wurden 11 Verletzte nach russischen Raketenangriffen auf Kiew gemeldet. Das waren die Nachrichten. Das Wetter mit dem Blick auf die Temperaturen auf dem Brocken. Keine Wolken, 16 Grad. In Chemnitz wolkenlos 21. In Dresden stark bewölkt 23 Grad. Eisenach wolkenlos 24. In Erfurt fast wolkenlos 23 Grad. Auf dem Fichtelberg leicht bewölkt bei 16 Grad. Gera fast wolkenlos 23. In Görlitz leicht bewölkt 21 Grad. Halle leicht bewölkt 24. In Leipzig wolkig 25. Magdeburg wolkenlos 26 Grad. Und in Meiningen leicht bewölkt bei 23 Grad. Am Nachmittag gibt es viel Sonne, stellenweise aber auch mal mehr Wolken. In Sachsen sind Schauer möglich, maximal 25 bis 30 Grad. In der Nacht dann oft klar und trocken. Die Tiefstwerte liegen zwischen 16 und 10 Grad. Morgen neben Sonne, vor allem vom Erzgebirge bis in die Oberlausitz, zeitweise mehr Wolken, an der Neiße einzelne Schauer bei 27 bis 32 Grad. Und am Montag dann bleibt es sommerlich und sehr warm. MDR-Verkehrsdienst, die A2 Richtung Berlin bleibt zwischen Allerengersleben und Eisleben wegen Bergungsarbeiten bis auf Weiteres gesperrt. Zurzeit Stau bis Marienborn-Helmstedt. Die Umfahrung über DB1 Erxleben ist überlastet. A2 Richtung Hannover zwischen Burg Zentrum und Lostau steht ein defekter PKW mit Wohnanhänger. A2 Richtung Hannover zwischen Erxleben und Allerengersleben 10 Kilometer Stau. Auf der A4 Richtung Frankfurt ist die Auffahrt Sättelstedt wegen der Beseitigung einer Ölspur gesperrt. A9 Richtung München zwischen Markt Schorgast und Dreieck Bayreuth-Kulmbach 4 Kilometer stockender Verkehr. Die A14 Richtung Magdeburg ist zwischen Lüderitz und Tangerhütte nach einem Unfall gesperrt und die B180 Aschersleben-Eisleben ist zwischen den Abfahrten Walbeck und Maisberg in beiden Richtungen wegen Löscharbeiten gesperrt. Soweit der MDR Verkehrsdienst, die Zeit 13.04 Uhr.
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1: 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Um 14 Uhr mit Ines Herrmann. 2 Monate vor der Landtagswahl in Sachsen-Anhalt hat die AfD ihr Ziel einer Regierungsübernahme bekräftigt. Auf einem Landesparteitag in Magdeburg stellte Spitzenkandidat Ulrich Siegmund ein 100-Tage-Programm für diesen Fall vor. Als erste Maßnahmen nannte er die Kündigung der Verträge zum öffentlich-rechtlichen Rundfunk, mehr Abschiebungen, eine Arbeitspflicht für Asylbewerber und ein Ende der Schulpflicht. AfD-Landeschef Martin Reichert wurde auf dem Parteitag mit rund 89% der Delegiertenstimmen wiedergewählt. Nach dem Böschungsbrand an der wichtigen Bahnstrecke Düsseldorf-Köln prüfen die Behörden einen Sabotageverdacht. Wie der WDR berichtet, wurde am Morgen im Internet ein Bekennerschreiben einer linksextremistischen Gruppierung verbreitet. Darin werde geschildert, wie an Kabelschächten Brandsätze deponiert worden seien. Der Staatsschutz der Kölner Polizei hat bereits die Ermittlungen übernommen. Nach Angaben der Deutschen Bahn laufen mindestens bis zum Nachmittag Reparaturarbeiten. Wann die Strecke wieder freigegeben werden könne, sei noch unklar. Sachsens Ministerpräsident Michael Kretschmer warnt davor, die Verteilung von EU-Fördermitteln zentral zu regeln. Der CDU-Politiker sagte, die Bundesländer seien gut damit gefahren, eigene Prioritäten für die Verwendung der EU-Mittel zu setzen. Wenn künftig alles über Berlin laufe, könnten dort Bedingungen für die Verwendung der Förderung gestellt werden. Die EU-Kommission will künftig nur noch mit den nationalen Regierungen über Fördergelder verhandeln. Die Ukraine hat in der Nacht 21 russische Tanker im Asowschen Meer angegriffen. Das ukrainische Militär erklärte, Ziel sei, den russischen Streitkräften den Treibstoff zu entziehen. Ein Seemann kam nach russischen Behördenangaben ums Leben. Aus der Ukraine wurden 11 Verletzte durch russische Raketenangriffe auf Kiew gemeldet. Der Supertaifun Barwi hat mehrere Länder in der Pazifikregion schwer getroffen. Auf den Philippinen kamen nach Behördenangaben mindestens 17 Menschen ums Leben. Mehr als 500.000 Bewohner mussten in Sicherheit gebracht werden. Auch in Japan verursachte der Wirbelsturm Erdrutsche und Überflutungen. In Taiwan wurden Dutzende Menschen verletzt. 25.000 Haushalte sind ohne Strom. In China wurden rund 1 Million Bewohner der Metropolen Wenzhou und Peking aufgefordert, ihre Häuser zu verlassen. Das waren die Nachrichten. Das Wetter mit den aktuellen Temperaturen auf den Brocken leicht bewölkt. 16 Grad in Chemnitz, wolkig 23. Dresden stark bewölkt 23 Grad. In Eisenach wolkenlos 25. Erfurt keine Wolken 24 Grad. Auf dem Fichtelberg fast wolkenlos bei 17 Grad. Gera und Görlitz wolkig bei jeweils 23 Grad. In Halle und Leipzig stark bewölkt 24 Grad. Magdeburg leicht bewölkt 26. Und in Meiningen wolkenlos bei 25 Grad. Heute Nachmittag viel Sonne, stellenweise auch mal mehr Wolken. In Sachsen kann es auch mal einen Schauer geben, maximal 25 bis 30 Grad. In der Nacht oft klar und trocken, die Tiefstwerte 16 bis 10 Grad. Morgen neben Sonne, vor allem vom Erzgebirge bis in die Oberlausitz, zeitweise mehr Wolken, an der Neiße einzelne Schauer, 27 bis 32 Grad. Und am Montag weiter sommerlich und auch weiter heiß. MDR-Verkehrsdienst, die A2 Richtung Berlin, bleibt zwischen Allerengersleben und Eisleben wegen Bergungsarbeiten bis auf Weiteres gesperrt. Zurzeit Stau bis Marienborn-Helmstedt. Die Umfahrung über DB1 Erxleben ist überlastet. A2 Richtung Hannover zwischen Irxleben und Eisleben 7 Kilometer Stau. A9 Richtung München zwischen Bad Lobenstein und Rudolfstein Stau nach einem Unfall. A14 Richtung Magdeburg zwischen Lüderitz und Tangerhütte stockender Verkehr wegen Bergungsarbeiten. Im Landkreis Börde ist die Heidestraße zwischen Kolbitz und der B71 Hütten nach mehreren Unfällen gesperrt. Und in Aschersleben ist die Froserstraße zwischen Hellgraben und am Hangelsberg wegen eines Feuerwehreinsatzes gesperrt. Soweit der MDR Verkehrsdienst. Die Zeit 14.04 Uhr.
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1: 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Um 16 Uhr mit Ines Herrmann. 2 Monate vor der Landtagswahl in Sachsen-Anhalt hat die AfD ihr Ziel einer Regierungsübernahme bekräftigt. Auf einem Landesparteitag in Magdeburg stellte Spitzenkandidat Ulrich Siegmund ein 100-Tage-Programm für diesen Fall vor. Als erste Maßnahme nannte er die Kündigung der Verträge zum öffentlich-rechtlichen Rundfunk, mehr Abschiebungen, eine Arbeitspflicht für Asylbewerber und ein Ende der Schulpflicht. AfD-Landeschef Martin Reichert wurde auf dem Parteitag mit rund 89% der delegierten Stimmen wiedergewählt. Führende Vertreter aus Wirtschaft, Gewerkschaften und der CDU fordern, das Ziel der Klimaneutralität zu verschieben. In der Welt am Sonntag kritisierte RWE-Chef Markus Kreber den deutschen Sonderweg, schon 2045 und damit 5 Jahre früher als andere EU-Länder klimaneutral werden zu wollen. Das mache den Industriestandort nur teurer. Der Chef der IG Bergbau Chemie Energie, Michael Vassilaides, betonte, die heimische Industrie brauche Entlastung. Unterstützt wird die Forderung nach einer Verschiebung auch von der CDU-Mittelstandsvereinigung. Auf der A2 sorgte ein ausgebrannter Sattelschlepper zwischen Allerengersleben und Eisleben weiter für Chaos. Der Schwertransport hatte am Morgen durch einen technischen Defekt Feuer gefangen. Seitdem ist die Autobahn in Richtung Berlin gesperrt. Auf der Umleitung kommt es zu Staus. Am späten Nachmittag sollen schwere Kräne eintreffen, um den Sattelschlepper und die geladenen Teile eines Windkraftturms zu bergen. Dafür muss die A2 dann in beiden Richtungen gesperrt werden. Die Arbeiten könnten laut Polizei bis in die Nacht dauern. Der Deutsche Fußballbund hat sich mit seinem Wunschbundestrainer Jürgen Klopp auf wesentliche Eckpunkte für die mögliche Übernahme des Jobs verständigt. Das gaben der DFB bekannt, nachdem sich Verbandspräsident Bernd Neuendorf und Vize Hans-Joachim Watzke in New York mit Klopp getroffen hatten. Beide Seiten seien zuversichtlich, dass es zu einer Einigung mit Klopps bisherigem Arbeitgeber Red Bull komme. Klopp soll den deutschen Fußball nach dem frühen WM aus und dem Rücktritt von Bundestrainer Julian Nagelsmann wieder in die Erfolgsspur bringen. Der US-Rapper 50 Cent hat sich in 2 Briefen an einen britischen Richter gewandt, um einen inhaftierten Drogendealer freizubekommen. Wie der Sender BBC berichtet, bot der US-Superstar vergeblich an, 50.000 Pfund Kaution für die Freilassung des Mannes zu zahlen. Dieser sei ein unverzichtbares Mitglied seines Tourteams und für die Versorgung mit Essen und Getränken zuständig. Der Dealer wurde inzwischen als Mitglied eines Kokainschmugglerrings zu 18 Jahren und 6 Monaten Haft verurteilt. Das waren die Nachrichten. Das Wetter mit dem Blick auf die Temperaturen: auf dem Brocken leicht bewölkt 17 Grad, Chemnitz wolkig 24, in Dresden stark bewölkt 24 Grad, Eisenach wolkenlos 26, in Erfurt leicht bewölkt 25 Grad. Auf dem Fichtelberg 17 Grad, keine Wolken, in Gera fast wolkenlos bei 24 Grad. Görlitz stark bewölkt 25, in Halle und Leipzig wolkig bei jeweils 26 Grad, Magdeburg leicht bewölkt 28 und in Meiningen wolkenlos bei 26 Grad. Die Vorhersage: am Abend gibt's oft Sonne, in Teilen von Sachsen etwas mehr Wolken. In der Oberlausitz sind einzelne Schauer möglich, 22 bis 26 Grad. In der kommenden Nacht dann oft klar und trocken, die Tiefstwerte 16 bis 10 Grad. Morgen wieder häufig sonnig, im Tagesverlauf auch mal dichtere Wolken, an der Neiße einzelne Schauer, dazu Topwerte von 27 bis 32 Grad. Und auch in die neue Woche geht's dann sommerlich. MDR-Verkehrsdienst, die A2 Richtung Berlin, bleibt zwischen Allerengersleben und Eisleben wegen Bergungsarbeiten bis auf Weiteres gesperrt. Zurzeit Stau bis Marienborn-Helmstedt. Vorsicht auf der B88 Jena-Rudolstadt in Kahla sind Kühe auf der Fahrbahn. Nach Unfällen sind gesperrt die Heidestraße zwischen Kolbitz und der B71 Hütten und die Verbindungsstraße zwischen Lüderitz und Tangerhütte. Die Straße zwischen Eilenburg und Talwitz ist wegen eines Feuerwehreinsatzes gesperrt und Vorsicht im Landkreis Harz zwischen Kattenstedt und Wienrode ist Öl auf der Fahrbahn. Soweit der MDR-Verkehrsdienst, die Zeit 16.04 Uhr.
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1: Um 17 Uhr mit Alexander Terhorst. Die AfD in Sachsen-Anhalt hat auf dem Landesparteitag in Magdeburg ihren Spitzenkandidaten Ulrich Siegmund fast einstimmig in den Vorstand gewählt. Unter großem Jubel wurde das Ergebnis von 99,5% der delegierten Stimmen bekannt gegeben. AfD-Landeschef Martin Reichhardt erhielt bei seiner Wiederwahl 89%. Zum Auftakt hatte Siegmund das Ziel bekräftigt, nach der Landtagswahl in 2 Monaten die Regierung in Sachsen-Anhalt zu übernehmen. Dafür präsentierte er ein 100-Tage-Programm mit Maßnahmen wie rigorosen Abschiebungen und einem Ende der Schulpflicht. Führende Vertreter aus Wirtschaft, Gewerkschaften und der CDU fordern, das Ziel der Klimaneutralität zu verschieben. In der Welt am Sonntag kritisierte RWE-Chef Markus Kreber den deutschen Sonderweg, schon 2045 und damit 5 Jahre früher als andere EU-Länder klimaneutral werden zu wollen. Das mache den Industriestandort nur teurer. Ähnlich äußerte sich der Chef der IG Bergbau, Chemie und Energie, Michael Vassiliadis. Unterstützt wird die Forderung auch nach einer Verschiebung von der CDU-Mittelstandsvereinigung. Bei einem russischen Angriff mit Gleitbomben sind in der ukrainischen Stadt Sumy mindestens 4 Menschen ums Leben gekommen. Laut Bürgermeister gab es außerdem 7 Verletzte. Aus Kiew waren vorher 11 Verletzte durch Raketenangriffe gemeldet worden. Das ukrainische Militär attackierte in der vergangenen Nacht 21 russische Tanker. Dabei soll es 1 Toten gegeben haben. Nach einem Lkw-Brand ist die A2 zwischen Allerengersleben und Eilsleben nun in beide Richtungen gesperrt. Dort sollen mit schweren Kränen ein Sattelschlepper und Teile eines Windkraftturms geborgen werden. Der Schwertransport hatte am Morgen durch einen technischen Defekt Feuer gefangen. Laut Polizei könnten die Bergungsarbeiten bis in die Nacht hinein andauern. Der Deutsche Fußballbund hat sich mit seinem Wunschbundestrainer Jürgen Klopp auf wesentliche Eckpunkte für die mögliche Übernahme des Jobs verständigt. Das gab der DFB bekannt, nachdem sich Verbandspräsident Bernd Neuendorf und Vize Hans-Joachim Watzke in New York mit Klopp getroffen hatten. Beide Seiten seien zuversichtlich, dass es zu einer Einigung mit Klopps bisherigem Arbeitgeber Red Bull komme. Klopp soll den deutschen Fußball nach dem frühen WM-Aus und dem Rücktritt von Bundestrainer Julian Nagelsmann wieder auf Erfolgskurs bringen. Das waren die Nachrichten. Das Wetter, die Temperaturen von 16 Uhr. Auf dem Brocken fast wolkenlos bei 17 Grad. Chemnitz stark bewölkt 24, Dresden stark bewölkt 25, Eisenach wolkenlos 28 Grad. Erfurt leicht bewölkt 25, Fichtelberg leicht bewölkt 18. Gera wolkig 25 Grad, Görlitz stark bewölkt 23, Halle wolkig 26, in Leipzig wolkenlos bei 27 Grad. Magdeburg stark bewölkt 28 und in Meiningen wolkenlos 27 Grad. Die Vorhersage, weiter Sonne bis zum Abend, Richtung Ostsachsen auch mehr Wolken und auch kurze Schauer möglich. 22 bis 26 Grad. Nacht läuft klar, ganz im Osten Sachsens stärker bewölkt, trocken, 16 bis 10 Grad. Morgen Sonne, gebietsweise etwas mehr Wolken und meist trocken bei 27 bis 32 Grad. MDR Verkehrsdienst. A9 Richtung Berlin zwischen Hofest und Dreieck Bayerisches Vogtland sind Radfahrer auf der Fahrbahn. Die A2 Hannover-Berlin ist zwischen Allerengersleben und Eilsleben in beiden Richtungen wegen Bergungsarbeiten gesperrt. Stau Richtung Berlin bis Marienborn-Helmstedt und Richtung Hannover bis Bornstedt. A2 Richtung Berlin zwischen Kreuz Magdeburg und Kannenstieg ist die rechte Spur wegen Bergungsarbeiten gesperrt. Vorsicht im Landkreis Harz zwischen Kattenstedt und Wien-Rode befindet sich Öl auf der Fahrbahn. Soweit der MDR-Verkehrsdienst, die Zeit 17.04 Uhr.
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2: Um 18 Uhr mit Alexander Terhorst. Bundeskanzler Friedrich Merz hat sich bestürzt über die Waldbrandkatastrophe in Andalusien geäußert. Merz erklärte, er habe dem spanischen Regierungschef Pedro Sánchez seine Anteilnahme übermittelt. Gestern waren mindestens 12 Menschen bei der Flucht vor den Flammen ums Leben gekommen. Inzwischen hat das Feuer 6.000

0: 600 Hektar Wald und Buschland vernichtet. Die Feuerwehr spricht inzwischen von Fortschritten bei der Eindämmung der Flammen. Die AfD in Sachsen-Anhalt hat auf dem Landesparteitag in Magdeburg ihren Spitzenkandidaten Ulrich Siegmund fast einstimmig in den Vorstand gewählt. Unter großem Jubel wurde das Ergebnis von 99,5% der Delegiertenstimmen bekannt gegeben. AfD-Landeschef Martin Reichardt erhielt bei seiner Wiederwahl 89%. Zum Auftakt hatte Siegmund das Ziel bekräftigt, nach der Landtagswahl in 2 Monaten die Regierung übernehmen zu wollen. Dafür präsentierte er ein 100-Tage-Programm mit Maßnahmen wie rigorosen Abschiebungen und einem Ende der Schulpflicht. Führende Vertreter aus Wirtschaft, Gewerkschaften und der CDU fordern, das Ziel der Klimaneutralität zu verschieben. In die Welt am Sonntag kritisierte RWE-Chef Markus Kreber den deutschen Sonderweg, schon 2045 und damit 5 Jahre früher als andere EU-Länder klimaneutral werden zu wollen. Das mache den Industriestandort teurer. Ähnlich äußerte sich der Chef der IG Bergbau, Chemie und Energie, Michael Vassiliadis. Unterstützt wird die Forderung nach einer Verschiebung auch von der CDU-Mittelstandsvereinigung. Der Deutsche Fußballbund hat sich mit seinem Wunschbundestrainer Jürgen Klopp auf wesentliche Eckpunkte für die mögliche Übernahme des Jobs verständigt. Das gab der DFB bekannt, nachdem sich Verbandspräsident Bernd Neuendorf und Vize Hans-Joachim Watzke in New York mit Klopp getroffen hatten. Beide Seiten seien zuversichtlich, dass es zu einer Einigung mit Klopps bisherigem Arbeitgeber Red Bull komme. Klopp soll den deutschen Fußball nach dem frühen WM aus und dem Rücktritt von Bundestrainer Julian Nagelsmann wieder auf Erfolgskurs bringen. Bei der Tour de France hat der belgische Sprinter Tim Merlier seinen 2. Etappensieg erkämpft. Beim Massensprint in Bergerac fuhr er von Binyam Girmay aus Eritrea und den Niederländer Olaf Koy ins Ziel. Bester Deutscher war Pascal Ackermann auf Platz 7. Das gelbe Trikot des Gesamtführenden behält der Slowene Tadej Pogacar. Das waren die Nachrichten. Das Wetter, die Temperaturen von 17 Uhr auf dem Brocken leicht bewölkt bei 17 Grad, Chemnitz leicht bewölkt 24. Dresden wolkig 25 Grad, Eisenach fast wolkenlos 27. Erfurt wolkig 25, Fichtelberg leicht bewölkt 17. Gera stark bewölkt 25 Grad, Görlitz stark bewölkt 24, Halle wolkig 27, Leipzig wolkig 28. In Magdeburg wolkig bei 27 Grad und in Meiningen wolkenlos 26 Grad. Sonne bis zum Abend auch Wolken, Richtung Ostsachsen auch mehr Wolken, aber auch hier nicht ganz trocken, kurze Schauer sollen möglich sein, 22 bis 26 Grad. Nachts oft klar, ganz im Osten Sachsens stärker bewölkt und trocken, 16 bis 10 Grad. Morgen Sonne, gebietsweise etwas mehr Wolken, meist trocken bei 27 bis 32 Grad. MDR Verkehrsdienst. Die A2 Richtung Berlin ist zwischen Allerengersleben und Eidsleben gesperrt weiter, in beiden Richtungen wegen Bergungsarbeiten. Richtung Berlin Stau bis Marienborn-Helmstedt und Richtung Hannover bis Bornstedt. Lange Staus auf der Umfahrung über die B1 Eimersleben. A9 Richtung Berlin zwischen Vockerode und Coswig ist ein Radfahrer auf der Fahrbahn. A9 Richtung München zwischen Münchberg Süd und Gefrees liegt ein totes Reh. A14 Richtung Dresden am Dreieck Nossen in der Überfahrt zur A4 Richtung Dresden liegt ein Metallteil auf der linken Fahrspur. Soweit der MDR Verkehrsdienst, 18.04 Uhr.
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1: Um 19 Uhr mit Alexander Tierhorst. Bundeskanzler Friedrich Merz hat sich bestürzt über die Waldbrandkatastrophe in Andalusien geäußert. Merz erklärte, er habe dem spanischen Regierungschef Pedro Sánchez seine Anteilnahme übermittelt. Gestern waren mindestens 12 Menschen bei der Flucht vor den Flammen ums Leben gekommen. Inzwischen hat das Feuer 6.600 Hektar Wald und Buschland vernichtet. Die Feuerwehr spricht von Fortschritten bei der Eindämmung der Flammen. Die AfD in Sachsen-Anhalt hat auf dem Landesparteitag in Magdeburg ihren Spitzenkandidaten Ulrich Siegmund fast einstimmig in den Vorstand gewählt. Unter großem Jubel wurde das Ergebnis von 99,5% der Delegiertenstimmen bekannt gegeben. AfD-Landeschef Martin Reichardt erhielt bei seiner Wiederwahl 89%. Zum Auftakt hatte Siegmund das Ziel bekräftigt, nach der Landtagswahl in 2 Monaten in Sachsen-Anhalt die Regierung übernehmen zu wollen. Dafür präsentierte er ein 100-Tage-Programm mit Maßnahmen.

0: Maßnahmen wie rigorosen Abschiebungen und einem Ende der Schulpflicht. Nach einem Lkw-Brand ist die A2 zwischen Allerinnersleben und Alsleben nun in beiden Richtungen weiter gesperrt. Dort sollen mit schweren Kränen ein Sattelschlepper und Teile eines Windkraftturms geborgen werden. Der Schwertransport hatte am Morgen durch einen technischen Defekt Feuer gefangen. Laut Polizei könnten die Bergungsarbeiten noch bis in die Nacht hinein andauern. Auf der Umleitungsstrecke gibt es lange Staus. Der Deutsche Fußballbund hat sich mit seinem Wunschbundestrainer Jürgen Klopp auf wesentliche Eckpunkte für die mögliche Übernahme des Jobs verständigt. Das gab der DFB bekannt, nachdem sich Verbandspräsident Bernd Neuendorf und Vize Hans-Joachim Watzke in New York mit Klopp getroffen hatten. Beide Seiten seien zuversichtlich, dass es zu einer Einigung mit Klopps bisherigem Arbeitgeber Red Bull komme. Klopp soll den deutschen Fußball nach dem frühen WM aus und dem Rücktritt von Bundestrainer Julian Nagelsmann wieder auf Erfolgskurs bringen. Bei der Tour de France hat der belgische Sprinter Tim Merlier seinen zweiten Etappensieg erkämpft. Beim Massensprint in Bergerac fuhr er vor Binyam Girmay aus Eritrea und dem Niederländer Olaf Koy ins Ziel. Bester Deutscher war Pascal Ackermann auf Platz 7. Das gelbe Trikot des Gesamtführenden behält der Slowene Tadej Pogacar. Das waren die Nachrichten. Das Wetter. Heute Nacht oft klar, ganz im Osten Sachsens stärker bewölkt, trocken 16 bis 10 Grad. Morgen Sonne, gebietsweise mehr Wolken, meist trocken, 27 bis 32 Grad und auch am Montag weiter sommerlich warm und trocken, die Zeit 19.03 Uhr. MDR Verkehrsdienst. Die A2 Hannover-Berlin ist zwischen Allerinnersleben und Alsleben in beiden Richtungen wegen Bergungsarbeiten gesperrt. Stau Richtung Berlin bis Marienborn-Helmstedt und Richtung Hannover bis Bornstedt. Dadurch auch lange Staus in beiden Richtungen auf der Umfahrung über die B1 Eimersleben. Die A36 Richtung Bernburg ist zwischen Güsten und Ilberstedt gesperrt nach einem Unfall. Und im Landkreis Harz auf der Straße zwischen B81 Kattenstedt und Wienrode gibt es Behinderungen. Es wird eine Ölspur beseitigt. Soweit der MDR Verkehrsdienst. Die Zeit, es wird 19.04 Uhr.
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1: Um 20 Uhr mit Alexander Terhorst. Bundeskanzler Friedrich Merz hat sich bestürzt über die Waldbrandkatastrophe in Andalusien geäußert. Merz erklärte, er habe dem spanischen Regierungschef Pedro Sanchez seine Anteilnahme übermittelt. Gestern waren mindestens 12 Menschen bei der Flucht vor den Flammen ums Leben gekommen. Inzwischen hat das Feuer 6.600 Hektar Wald und Buschland vernichtet. Die Feuerwehr spricht von Fortschritten bei der Eindämmung der Flammen. Bei russischen Angriffen sind in der Ukraine nach neuen Angaben 6 Menschen getötet und Dutzende verletzt worden. Der Bürgermeister von Sumy berichtet, eine Gleitbombe habe 4 Menschen getötet, darunter ein Mädchen. Aus der Hafenstadt Odessa wurden 2 Tote nach einem Raketenangriff gemeldet. Kiew wurde schon am Morgen von Explosionen erschüttert. Die Stadtverwaltung sprach von 12 Verletzten. Die AfD in Sachsen-Anhalt hat auf dem Landesparteitag in Magdeburg ihren Spitzenkandidaten Ulrich Siegmund fast einstimmig in den Vorstand gewählt. Unter großem Jubel wurde das Ergebnis von 99,5% der delegierten Stimmen bekannt gegeben. AfD-Landeschef Martin Reichardt erhielt bei seiner Wiederwahl 89%. Zum Auftakt hatte Siegmund das Ziel bekräftigt, nach der Landtagswahl in 2 Monaten die Regierung übernehmen zu wollen. Dafür präsentierte er ein 100-Tage-Programm mit Maßnahmen wie rigorosen Abschiebungen und einem Ende der Schulpflicht. Die USA ist

0: In den USA ist die letzte Nutzerin der sogenannten eisernen Lunge gestorben. Medienberichten zufolge starb die an Kinderlähmung erkrankte Frau im Alter von 78 Jahren in Oklahoma. Sie hatte sich 1953 infiziert. Ihre Atemmuskulatur wurde dauerhaft geschädigt, während andere Polio-Überlebende später auf moderne Beatmungsgeräte umstiegen, blieb sie auf die eiserne Lunge angewiesen. Es handelt sich um einen großen Metallzylinder, der Patienten mit Hilfe von Druckveränderungen beim Atmen hilft. Ihr Tod markiert auch das Ende dieser Medizintechnik. Die tschechische Tennisspielerin Linda Naskova hat das Finale von Wimbledon gewonnen. Die 21-Jährige schlug auf dem Center Court in London ihre Landsfrau Karolina Muchova in 3 Sätzen. Damit sicherte sie sich das Preisgeld von rund 4,2 Millionen Euro. Das waren die Nachrichten. Das Wetter? Heute Abend und nachts oft klar, ganz im Osten Sachsens zeitweise stärker bewölkt, trocken, Tiefstwerte 10 bis 16 Grad. Morgen Sonne, im Tagesverlauf von Osten her dichte Quellwolken. An der Neiße einzelne Schauer, 27 bis 32 Grad. Montag weiter sommerlich warm. Die Zeit 20:03.
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2: Ich begrüße Sie ganz herzlich live aus der Münchner Innenstadt vom Odeonsplatz zwischen der hellgelben Theatinerkirche und dem wunderschönen Hofgarten. In wenigen Minuten beginnt hier das Open-Air-Konzert Klassik am Odeonsplatz. Ein echter Höhepunkt im Münchner Kultursommer. Und wir haben allerbestes Sommerwetter. 27 Grad und Sonne. Ich würde sagen, das sind absolut perfekte Bedingungen für einen Konzertabend unter freiem Himmel. Das Symphonieorchester des Bayerischen Rundfunks erleben Sie hier heute mit Chefdirigent Sir Simon Rattle und als Solist Pianist Kirill Gerstein. Mehr zum Programm erfahren Sie gleich von mir. Ich bin Anne-Kathrin Henschel. Ich freue mich sehr, dass Sie live dabei sind auf BR Klassik und im ARD Radio Festival. Klassik am Odeonsplatz bildet den Auftakt des ARD Radio Festivals. Das bedeutet, von heute an erleben Sie 10 Wochen lang Konzerte, Opern, auch Jazz, live und zeitversetzt von großartigen Musikfestivals im In- und Ausland. Klassik am Odeonsplatz können Sie heute Abend auch im Livestream erleben, also anschauen in der ARD-Mediathek oder auf dem ARD-Klassik-YouTube-Channel. Auf so vielen Wegen sind Sie heute dabei, zusammen mit dem Publikum hier vor Ort in München. Was Klassik am Odeonsplatz noch so außergewöhnlich macht, das sagt Ihnen Björn Wilhelm, Programmdirektor Kultur beim Bayerischen Rundfunk.
3: So ein ganz klein bisschen Dolce Vita spürt man da an diesem Ort schon auch. Da ist diese wunderschöne Theatinerkirche, da ist meistens auch das Licht. Sie wissen, dass wir immer gutes Wetter haben, wenn Klassik am Odeonsplatz ist. Da ist das Symphonieorchester des Bayerischen Rundfunks mit all seiner Klasse, aber an diesem Abend auch nochmal mit einer ganz besonderen Spielfreude, finde ich jedenfalls. Und diese Kombination aus Traumkulisse, aus der Stadt, aus der Musik, aus einer echt lauen Sommernacht, die macht's für mich aus. Und was es nochmal schöner macht, ist, dass es eben nicht nur vor Ort stattfindet, sondern dass wir das teilen können.
2: Mit Ihnen, dem Publikum. Und gleich geht's hier los mit dem musikalischen Programm des Abends. Sie erleben die Musik eines Komponisten, der Sir Simon Rattle schon seit seiner Kindheit begleitet. George Gershwin, einer der bedeutendsten Komponisten des 20. Jahrhunderts. Rattles Vater, ein Jazzmusiker, hat schon Gershwin-Songs am Klavier gespielt, als Sir Simon noch klein war. Und dann hat er selbst schon mit so 13, 14 Jahren die Rhapsody in Blue gespielt am Klavier mit Beratung und Betreuung seines Vaters. Und der war wohl auch recht streng, also hat schon auch einiges eingefordert von seinem kleinen Sohn. George Gershwin ist außergewöhnlich auf so viele Arten und Weisen. Musical, Oper, Jazz, Blues, Ragtime, der Sound der 20er Jahre, all das hatte er drauf. Er verkörpert das, was wir den amerikanischen Traum nennen, vom No-Name zu Amerikas gefragtestem Komponisten. Und wir haben jetzt noch ein bisschen Zeit, auf das Programm des Abends zu blicken, hier bei Klassik am Odeonsplatz. Sie erleben die Oper Porgy and Bess von George Gershwin als Symphonic Picture, also in einer symphonischen Fassung. Und Sir Simon hat schon mit 21 das erste Mal die Oper Porgy and Bess aufgeführt und dirigiert. Und es gibt eine ganz sensationelle Aufnahme von ihm, die mit einem Grammy nominiert wurde. Und bei allen Aufführungen, die er je gemacht hat bis heute, war immer der gleiche Porgy dabei. Der gleiche Porgy hat gesungen, der Bassbariton Willard White, Jahrgang 46, der steht heute noch auf der Bühne, auch eine Sensation, und ist sehr eng, sehr freundschaftlich verbunden mit Sir Simon Rattle. Außerdem erleben Sie dann noch in American in Paris dieses launige, überraschende Tonpoem, also ein Tongedicht, das Gershwin nach seiner Europareise 1920 geschrieben hat. Er war da unterwegs in Paris, unterwegs auf den Pariser Straßen und in den Cafés, und war schon ein angesehener Komponist, hat Hits für den Broadway geschrieben, tolle Songs. Und in Paris hat er dann auch einige Komponisten getroffen. Und da gibt es diese schöne Erzählung, dass er auch mit Maurice Ravel zusammen saß und hat ihn um Kompositionsunterricht gebeten, weil Gershwin ja selber das alles sich so selber beigebracht hat. Und dann hat Ravel wohl zu ihm gesagt, warum wollen Sie ein Zweitklassiker Ravel werden, wenn Sie bereits ein Erstklassiker Gershwin sind? Und das hat ihn wohl ziemlich befeuert und ermutigt, auch weiter Musik zu schreiben. Und danach ist dann auch An American in Paris entstanden. Und es war, gibt eine ganz witzige Geschichte auch, dass er in Paris diese tollen Taxihupen entdeckt hat und hat mehrere eingekauft und die dann mit in die USA genommen und sie dann eingebaut in dieses Stück. Und diese Taxihupen, die gibt's auch immer noch. Also die werden Sie auch heute hören, sind nicht die mehr aus Paris, die gibt es jetzt im ganz normalen Geschäft zu kaufen, aber die sind heute auch zu hören in American in Paris, in diesem tollen Stück. Und dann haben wir noch einen großartigen Solisten dabei, ich habe es schon gesagt, Kiri Gerstein, er spielt das Concerto in F von George Gershwin, und er war Rattles absoluter Wunschkandidat für diesen Abend.
4: He is the one classical pianist who comes from the jazz world. He was brought from Russia to America by Gary Burton, the famous jazz vibraphone player. And he was brought to study jazz. And he can do both. And this is, of course, incredibly important, because the piece, there are areas in the piece where you can improvise. But is also the important thing is that you have the feel, you have the jazz feel. And Kirill can do this like nobody else.
2: Wir starten heute in diesen Abend natürlich auch mit Musik von George Gershwin, mit der Ouvertüre Let Them Eat Cake zum gleichnamigen Broadway-Musical aus dem Jahr 1933. Ein Werk, das nur selten aufgeführt wird. Ein Musical über die politischen Entwicklungen der frühen 30er Jahre und die amerikanischen Verhältnisse dieser Zeit. Inhaltlich ziemlich radikal, ohne Rücksicht auf Konventionen. Mal wunderbar witzig, mal unerbittlich realistisch in seiner Kritik. Und in der Musik können Sie das sehr schön raushören. Das Orchester hat hier gerade gestimmt und Sir Simon Rattle steht schon parat. Einen kleinen Moment müssen wir, glaube ich, hier noch ausharren. Wir haben ja hier eine spezielle Situation bei Klassik am Odeonsplatz. Es gibt gerade so ein Ersatzzelt, weil diese eigentliche Halle restauriert wird mit diesen schönen Löwen. Und jetzt haben wir hier so ein Zelt, wie das üblich ist bei Open-Air-Events im Klassikbereich. Aber trotzdem wahnsinnig schöne Kulisse hier, wie immer bei diesem tollen Wetter. Und das Publikum wartet schon ganz gespannt auf das Programm heute Abend und dass Sir Simon Rattle die Bühne betritt. Gershwin ist auch so ein toller Komponist. weil er nicht mit Absicht das so entwickelt hat, was er wollte. Ich glaube, es kam alles auf ihn zu, alles, was er um sich rum aufgenommen hat, all die Klänge, die Klassik, der Broadway, der Jazz, all das ist in seine Musik eingeflossen und zu diesem Klangbild geworden. Und jetzt geht's los. Sir Simon Rattle betritt die Bühne. Sie erleben die Ouvertüre Let Them Eat Cake, das Symphonieorchester des Bayerischen Rundfunks unter der Leitung von Sir Simon Rattle.

0: Okay. Ein Abend mit der großartigen Musik des amerikanischen Komponisten George Gershwin live aus München im ARD Radio Festival. Das ist das Open Air Event Klassik am Odeonsplatz, das Sie heute erleben. Und Sie haben hier gerade den Applaus gehört für das Symphonieorchester des Bayerischen Rundfunks unter der Leitung von Sir Simon Rattle. Gershwins Musik gehört zu seinem Leben, seit er ein kleiner Junge ist. Gershwins Musik war immer um ihn herum. So vieles schätzt er an ihm, aber vor allem, dass seine Musik ein Garant für gute Laune ist.
1: I always felt Gershwin is one of the only composers who without fail sends everybody out in a good mood. I mean, the other one who does that is Haydn, but there are not so many people who can do that.
0: Und hier betreten Sie schon die Bühne. Der Solist Kirill Gerstein, hier, die so schön beschrieben wurde. Und Sir Simon Rattle, das Concerto in F von George Gershwin, erleben Sie jetzt.

Was für ein Auftritt, und Sie hören es auch im Publikum. Applaus für Pianist Kirill Gerstein und das Symphonieorchester des Bayerischen Rundfunks unter der Leitung von Sir Simon Rattle. Das war das Concerto in F für Klavier und Orchester von George Gershwin, das Sie hier erlebt haben. Und das passt einfach großartig in die Kulisse hier unter freiem Himmel bei Klassik am Odeonsplatz, dem großen Open-Air-Event in der Münchner Innenstadt. Wir übertragen für Sie live auf BR Klassik und im ARD Radio Festival. Und jetzt sind Sie einmal abgegangen von der Bühne. Ich kann Sie beobachten hier von hinten Backstage und trinken einen Schluck Wasser. Und dann geht's wieder auf die Bühne, um sich noch einen kräftigen Applaus abzuholen für diesen Wahnsinnsauftritt, den wir hier gerade erlebt haben. Und ich bin mir sicher, dass wir noch eine Zugabe erwarten können. Ich habe ein bisschen hier gelauscht hinter den Kulissen. Die Orchestermusikerinnen und Musiker haben sich schon unterhalten, weil sie sich so freuen auf die Zugabe von Kirill Gerstein. Da wird er nochmal seine Jazzseite zeigen. Ich will nicht zu viel verraten, weil man weiß nie, manchmal entscheiden sie sich auch ganz schnell um, die Solisten, je nach Stimmung und wie sie sich so fühlen. Aber ich glaube, er wird nochmal improvisieren. Aber jetzt lassen Sie sich erstmal noch feiern hier auf der Bühne bei Klassik am Odeonsplatz. Er geht nochmal los und geht auch ans

0: Das war die Zugabe von Pianist Kirill Gerstein hier bei Klassik am Odeonsplatz. Variationen über I Got Rhythm. Ich glaube, das war auch der Wunsch von Sir Simon Rattle, der jetzt wahrscheinlich sehr glücklich ist. Ich schaue gleich mal, wie er von der Bühne runterkommt. Aber glücklich in jedem Fall, allein über dieses Concerto in F, was Sie hier vorhin erlebt haben, hier bei unserem großen Open-Air-Event in München. Und jetzt wird er nochmal gefeiert. Es gibt noch Blumen für Kirill Gerstein. Und dann erwarte ich ihn hier im Interview, bisschen wie im Sport, direkt von der Bühne ins Interview. Bis er hier ist, kann ich Ihnen schon mal ein bisschen was über seinen Werdegang erzählen. Er ist ja auf den Klassikbühnen dieser Welt zu Hause, aber er hat eben auch eine Jazz-Vergangenheit. Er hat als junger Pianist, hatte er ein Stipendium am Berklee College of Music und hat da eine Weile Jazz studiert, sich dann aber 2 Jahre später für die Klassik entschieden und ist dann diesen Weg gegangen. Aber natürlich steckt das all das noch in ihm drin, indem wir Musik macht, was er für ein Künstler ist. Und das konnten Sie heute hier ganz wunderbar erleben, wie das klingen kann. Und jetzt lassen wir ihn noch einmal durchschnaufen, aber er ist bei mir. Herzlichen Glückwunsch, Kirill Gerstein.
1: Hallo, danke schön.
0: Großartig war das. Ich habe ja hier so ein bisschen so einen Spezialplatz hinter der Bühne und kann alles ein bisschen beobachten. Für das Publikum ist das was ganz Besonderes hier, Klassik am Odeonsplatz in dieser Stimmung. Und dann haben wir so großartiges Wetter. Wie geht's Ihnen als Künstler? Können Sie das denn überhaupt so genießen, diesen Ausblick, das Wetter und die Stimmung bei diesem Open-Air-Event?
1: Absolut. Und das ist... Und trotzdem hat man hier auch eine Konzertatmosphäre und mit die Wände von den historischen Gebäuden. Und natürlich genieße ich die Atmosphäre und diese Energie von so vielen Zuhörern und ich würde sagen Teilnehmer im Konzert, im Publikum. Das ist ganz speziell und diese Musik passt so perfekt, finde ich.
0: Finde ich auch, habe ich auch gerade gesagt hier on air. Und Sie sagen Teilnehmer. Empfinden Sie das so, dass das Publikum dann wirklich ein Teil auch des Auftritts ist natürlich?
1: Absolut. Musik existiert nicht im Vakuum, in jedem Sinne. Und auch wir als Musiker, das ist ein drittes Element. Wir haben die Musik, wir haben unsere Instrumente und wir spielen. Aber dann auch gleich wichtiger Element ist diese Energie, wenn die Menschen zusammenkommen und was zusammenhören. Und das habe ich, glaube ich, wir haben es gemerkt in die Pandemie auch, dass es das Bild, dieses Zusammenkommen, ist was sehr Menschliches und Musik bringt uns zu dieser Liebe, zu die Kompositionen und dass wir das zusammen fühlen und erfüllen.
0: Heute ist es ja so, dass die

0: das Publikum sie auch bewundern kann im Stream, also im Bild. Und in der Probe konnten wir so schön sehen, wie nah diese Kameramenschen ihnen kommen, um natürlich die allerschönsten Bilder von ihnen einzufangen. Aber der Kameramann saß quasi auf ihrem Schoß. Wie finden Sie diese Mediennähe, würde ich es mal bezeichnen?
1: Ja, also ich versuche dazu zu lachen, aber gestern war ich so nicht ganz vorbereitet für diese extra Element auf die Bühne. Und wenn die so von hinten von die Tastatur gekommen sind, dann habe ich gedacht, jemand kommt und sagt so, bitte aufhören jetzt aus irgendeinem Grund. Aber das war so die Kamera. Aber heute war ich so ein bisschen mehr dafür vorbereitet und resistent.
0: Wir wissen natürlich, dass Sie ein großartiger Pianist sind. Ich meine, Sie spielen auf den großen Bühnen dieser Welt mit allen Orchestern. Aber diese Woche hat Sir Simon Rattle so betont, wie sehr er sich auf Sie freut und dass Sie dieses Konzert, dieses Concerto in F spielen wie kein anderer. Ist es immer schwer, selbst was dazu zu sagen bei so großem Lob. Aber was bedeutet Ihnen denn diese Musik? Wie nah ist sie Ihnen?
1: Also ich finde, was mir interessiert an der Musik von Gershwin ist diese geniale Treffen oder Mischung zwischen nicht nur Klassik und Jazz, sondern auch Broadway und Klezmermusik und diese alle Einflüsse, wie er so genial die zusammenbringt, und das klingt dann gar nicht eklektisch, sondern sehr organisch und zu Tieren sind, weil es wechselt sich ständig, manchmal innerhalb 5, 6 Noten. Da gibt es so 3 Noten, die von Tchaikovsky sind und 2 von Broadway und eine von Blues. Und diese Wechselerei, das finde ich sehr interessant. Und natürlich, ich habe beides Klassik und Jazz studiert. In dem Sinne, die Welten sind mir nah und es macht riesig Spaß mit den Musikern vom Orchester und mit Sir Simon, der diese Musik auch so liebt und kennt.
0: Ja, ich habe vorhin das schon ein bisschen dem Publikum erzählt, dass Sie als junger Pianist dieses Jazz-Stipendium hatten am Berklee College und dann sich ja aber für die Klassik entschieden haben. Sie sagen aber trotzdem, Sie sind ein Klassik-Pianist und ein Jazz-Pianist. Würden Sie das über sich so sagen?
1: Ich bin eingefangen mit Klassik, wie so viele Kinder in der Sowjetischen Union damals. Und dann aber auch sehr früh habe ich Interesse für Jazz gehabt und dann lange Zeit parallel gemacht. Und dann fühlte ich mich, dass ich müsste entscheiden für eine Konzentration. Und dann habe ich gedacht, so die Bibliothek, die wir als Pianisten haben, ist so so reich und so endlos. Und damit habe ich dann mich beschäftigt. Aber Jazz ist geblieben als so Teil von mein Leben. Und jetzt inzwischen spiele ich auch wieder mehr und habe jetzt auch im kommenden Saison ein Projekt mit Brad Meldau. Da experimentieren wir mit dieser aufgeschriebene Musik und improvisierte Musik und wo die Grenzen sind und was das bedeutet. Und da improvisiere ich und spiele ich Jazz mit einem Held für mich, Brad Meldau als Jazzpianist.
0: Und in diesem Konzert, was Sie gerade gespielt haben, können Sie das natürlich total ausleben dann auch, was in Ihnen ist, Ihre ganze Geschichte, oder? Das ist eigentlich wirklich wie für Sie gemacht, der Gershwin.
1: Ich probiere, mir nahe zu machen zu den Werken, die ich spiele, und so Gershwin oder Beethoven oder Thomas Hades, also.
0: Was ich ganz spannend finde, Sie haben auch 2017 ein Gershwin-Album rausgebracht, wo Sie sich auch so mit einer, finde ich, auch ein bisschen anderen Seite von Gershwin beschäftigt haben, weil wir ja nun immer denken, das war der große gefeierte Komponist, aber er war eben auch in Amerika eine Weile auch ein ziemlicher Außenseiter und wurde gar nicht so geschätzt. Also er musste auch wahnsinnig kämpfen. Was hat Sie da begeistert?
1: Erst die Akzeptanz für Gershwins Musik war eher in Europa, und auch die europäischen Komponisten wie Ravel und Schönberg dann haben ihn sofort erkannt als so ein großer Komponist und ein Genie. In Amerika hat das länger gedauert, und das ist so sehr interessant, so geschichtsmäßig und mit so diese importierte Kultur klassische Musik nach Amerika und wie so diese U- und war.

0: diesem Rechercheprozess? Haben Sie auch ein paar Geheimnisse, ein paar geheime Stücke, was ganz Besonderes noch an Gershwin entdeckt, das Sie mit uns teilen können?
1: Nein, ich weiß nicht, aber ich glaube, was zu eben so im Auge zu halten ist, dass diese Mischung ist nicht nur Klassik und Jazz, aber sondern auch Broadway, Blues und auch die jüdische Musik, die Klezmermusik und wie er das alles so organisch mischt, das hat quasi kein anderer Komponist seit dann geschafft auf diesem Niveau.
0: Ganz herzlichen Dank, Kiri Gerstein. Und Sie sehen überhaupt nicht aus, als hätten Sie sich gerade angestrengt, wenn ich das noch dazu sagen darf.
1: Ich finde, das ist alles eine Illusion.
0: Ich wünsche Ihnen noch einen schönen Abend. Herzlichen Dank für Ihre Zeit. Kiri Gerstein hier im Live-Interview bei Klassik am Odeonsplatz. Im Januar 2027 wird er dann wieder zu Gast sein beim Symphonieorchester des Bayerischen Rundfunks. Live aus München sind wir heute im ARD Radio Festival. Wir sind mitten in der Konzertpause. Gleich geht's weiter mit Gershwins Porgy and Bess, Sir Simon Rattle, der heute hier als Chefdirigent sein Symphonieorchester des Bayerischen Rundfunks dirigiert, ist schon ein Leben lang mit der Musik von George Gershwin verbunden. Sein Vater, Jazzmusiker, hat die Songs von Gershwin am Klavier gespielt, als er klein war. Also diese Musik war wirklich immer da, immer um ihn herum. Hat er mir während der Proben zu Klassik am Odeonsplatz erzählt. Also ganz, ganz selbstverständlich für ihn, diese Musik.
2: It's one of those things. I just thought Gershwin was music like other music. And we weren't a house who had this idea of what is serious music, what is not serious. This was all part of it.
3: Ich dachte einfach, Gershwin sei Musik wie jeder andere auch. Bei uns zu Hause gab es diese Vorstellung nicht, das ist ernste Musik und das nicht. Das gehörte alles dazu. Gershwin war immer Teil meines Lebens. Ich habe seine Musik gehört, mein Vater hat sie gespielt und gesungen. Dann habe ich die Rhapsody in Blue gespielt. Wie alt war ich da? 13 oder so. All diese Musik war Teil meines Lebens. Eine der ersten Platten, die ich mir von meinem eigenen Geld gekauft habe, war The American in Paris und dieses symphonische Bild aus Porgy and Bess. Und so kenne ich diese Musik schon so lange. Und was Porgy angeht, letzten Sonntag war der 40. Jahrestag dieser ersten berühmten Porgy-Inszenierung, die wir in Glyndebourne gemacht haben. Das erste Mal, dass das Stück im Vereinigten Königreich in voller Länge aufgeführt wurde. Und wir haben uns alle per E-Mail ausgetauscht, etwa 35 von uns, die noch da sind, die sich immer noch nahestehen. Das scheint also wirklich ein roter Faden in meinem Leben zu sein. Für mich ist er einer der größten Komponisten des 20. Jahrhunderts. Und Porgy steht auf einer Stufe mit Wozzeck und den Janacek-Opern als eine der großen Opern der 20er und 30er Jahre.
2: The greatest composers. And Porgy is right up there with Wozzeck and the Janaceks as the great operas of the kind of 20s, 30s.
0: Wie war das, als Sie die Rhapsody in Blue gespielt haben? Ich habe gelesen, Ihr Vater war sehr kritisch mit Ihnen und wollte, dass es eigentlich ein wenig freier klingt. Ist das richtig? War er streng mit Ihrer Interpretation der Rhapsody in Blue?
2: Well, look, I mean, my dad was an old jazz musician.
3: Mein Vater war ein Jazzmusiker. Er hatte eine professionelle Jazzband, die Aufnahmen gemacht hat. Was wirklich lustig ist, der Gitarrist wurde später der Lautenist von Nikolaus Hanoncourt. Das habe ich Hanoncourt erzählt. Er sagte, Tasman hat Jazz gespielt, das hat er mir nie erzählt. Und ich sagte, Nikolaus, er hat sich sicher nie getraut, dir das zu sagen. Mein Vater wollte nicht, dass es wie klassische Musik klingt. Aber es ist auch so, wenn man von Freiheit im Jazz spricht, dann hat das eine ganz spezielle Bedeutung. Das heißt, frei über diesem wirklich starken Puls. Was auch immer man also macht, man muss immer wieder zum Puls zurückkehren. In gewisser Weise meinte er also, man kann damit nicht einfach alles machen.
2: You have to come back to the pulse. So in a way he was saying, you can't just do anything with it.
0: Wie ist es jetzt mit dem Symphonieorchester des Bayerischen Rundfunks? Wie sehr können die auch swingen? Wie sehr wird das Orchester auch zur Jazzband bei Klassik am Odeonsplatz?
2: First of all, it's not quite jazz. A lot of it is the 20s. And actually you notice that Porgy is in the 30s. And then it does have a more swing feel. But it's very subtle. And you have to say, okay, this bar swings.
3: Es ist nicht ganz Jazz. Vieles davon stammt aus den 20er Jahren. Porgy stammt aus den 30er Jahren und hat dann schon eher ein Gefühl von Swing. Aber das ist sehr subtil. Und dann schauen wir, dieser Takt swingt und dieser nicht. Und man muss genau wissen, wann. Wenn wir französische Barockmusik von Rameau spielen, dann schreibt er manchmal inegal und dann wieder egal. Und es geht um die Frage, spielen wir das gerade oder muss es swingen? Und der Swing bei Gershwin ähnelt sehr dem des französischen Barock. Es ist sehr, sehr subtil. Ich erinnere mich, dass einer aus der Besetzung von Porgy zu mir sagte, als ich ein Spiritual etwas zu schnell genommen hatte, oh Simon, weißt du, wir lieben dich wirklich, wirklich sehr. Aber manchmal merkt man, dass keiner deiner Verwandten jemals schwere Baumwollballen schleppen musste. Es geht tatsächlich um diese Schwere. Das habe ich wirklich gelernt. Wenn man im Jazz sagt, gib ihnen Zeit, dann heißt das, gib ihnen
2: boom, boom. They mean give you a pulse.
3: Das heißt, gib ihnen einen Puls. In der klassischen Musik bedeutet Zeit geben, dass man dem Takt etwas mehr Zeit einräumt. Diese Musik trägt also immer dieses Gefühl mit sich. Was George Gershwin besonders beeindruckt hat, als er nach Europa kam, war Alban Bergs Oper Wozzeck. Und später hat er den Komponisten auch kennengelernt. Und ich war gerade erst in Bergs Haus, wo sie einander auf dem Klavier vorgespielt haben. Und vieles bei Porgy klingt wie Wozzeck. Und es ist genauso schwierig wie Wozzeck. Was für jedes Orchester schwer ist, selbst unser großartiges Orchester, wann spiele ich genau das, was ich sehe, und wann spiele ich nicht das, was ich sehe? Da kommen wir wieder auf Hahn und Kur zurück. Man schaut sich die Partitur an. Es geht nicht darum, was dort steht, sondern darum, was es bedeutet. Und jeder Abschnitt bedeutet etwas anderes. Wenn wir das Gershwin-Klavierkonzert mit Kirill Gerstein spielen, dann spürst du ganz tief in seinem Innersten, dass er als Jazzmusiker angefangen hat. Es war mein Held Gary Burton, der ihn nach Amerika holte, um Jazz zu studieren. Kirill ist einer der größten lebenden klassischen Pianisten, aber der Jazz steckt immer noch tief in seiner DNA. Ich meine, er spielt dieses Konzert wie kein anderer. Er verbindet beide Welten perfekt miteinander.
2: Kirill ist einer der größten klassischen Pianisten, aber das ist immer noch tief in seiner DNA. So, I mean, he plays this concerto like nobody else. He straddles both the worlds perfectly.
0: Er sagt ja, er möchte es nicht zu jazzig, aber auch nicht zu klassisch spielen. Also ich stelle mir das sehr schwer vor, diese exakte Balance dann auch zu finden dazwischen.
2: It's all these ethnic things. Now, it's really hard for non-Austrians to play a waltz exactly.
3: Es geht hier um all diese ethnischen Besonderheiten. Für Nicht-Österreicher ist es zum Beispiel wirklich schwer, einen Walzer authentisch zu spielen. Und wir neigen alle dazu, zu übertreiben. Aber es muss so ganz natürlich da sein, dass man es gar nicht spürt. Oder in Bayern. Gestern Abend habe ich wieder eine Blaskapelle gehört. Und die haben diese winzige rhythmische Anpassung, die so tief in ihren Körpern verankert ist, dass sie gar nicht merken, dass sie es tun. Das ist es, was man braucht. Und das ist es, was diese Musik braucht. Aber den meisten Sinfonieorchestern, sogar amerikanischen Sinfonieorchestern, fällt das schwer, wenn es richtig gemacht wird. Und ich denke da gerade über ein Beispiel nach. Ich denke an Gustavo Dudamel und die New Yorker Philharmoniker in Steven Spielbergs West Side Story. Das ist mehr als perfekt. Sie hören das und wissen, ja, das ist genau richtig. Aber man könnte nicht sagen, was es so perfekt macht. Gustavo hat so viele wunderschöne Dinge vorgelegt, aber das hat mich wirklich umgehauen.
2: This is just right, but you couldn't say, you couldn't measure what is it that makes that perfect. I mean, I've heard Gustavo do so many beautiful things, but that was really, I mean, that almost knocked me out flat.
0: Bei An American in Paris spielen Sie eine neue Fassung, die wieder mehr zum Original zurückgeht. Was hat es damit auf sich? Was haben Sie auch darin Neues entdeckt?
2: Now the version we play normally is about 17 minutes long, but it was about 20.
3: Die Fassung, die wir normalerweise spielen, ist etwa 17 Minuten lang. Ursprünglich war sie etwa 20 Minuten lang, doch schon von Anfang an gab es Änderungen. Walter Damrosch, der die Uraufführung dirigiert hat, änderte einige Dinge. Aber am wichtigsten war die Aufnahme, die schon sehr früh entstanden ist Und sie sagten Gershwin, wir können euch alles geben. Wir stellen euch die unglaublichsten Musiker zur Verfügung. Nat Shilkret wird dirigieren. Gershwin spielte die Celesta, aber es mussten 4/78er-Platten sein. Also musste es 16 Minuten lang sein. Und so hat er es auf 16 Minuten gekürzt. Und dann, gerade als die Aufnahme gemacht war, nahmen die Verleger das Werk und gaben es einem anderen Orchestrator. Was wir heute spielen, ähnelt Gershwins Original zwar sehr, ist aber nicht ganz dasselbe. Es wurden viele Änderungen vorgenommen. Toscanini bestand zum Beispiel darauf, einen großen Paukenwirbel einzufügen, wie Dirigenten das eben so tun, weil er der Meinung war, so sei es besser. Und natürlich war Gershwin dann oft nicht mehr dabei. Er starb so jung. Er war nicht da, um Nein zu sagen. Oder manchmal war er einfach schon mit etwas anderem beschäftigt. Das Interessante ist nun, dass man zu seiner Originalpartitur zurückgekehrt ist. Und es gibt 4 Minuten Musik, die ich bis vor ein paar Monaten auch noch nie gehört habe. Es sieht so aus, als wäre sie in Deutschland noch nicht gespielt worden. Interessant ist, dass ich schon einige Aufführungen gesehen habe, bei denen von der Originalfassung die Rede war, es sich aber tatsächlich um die Originalfassung der gekürzten Fassung handelte, die wir normalerweise spielen. Aber diese neue Fassung enthält wirklich einige wundervolle Passagen, die sehr überraschend sind. Und ich freue mich einfach, sie zu spielen. Und mein Gott, Gershwin ist jemand, der einem das Gefühl gibt, einfach glücklich zu sein, am Leben zu sein. Ein paar Minuten mehr absolut erstklassiger Gershwin-Musik werden niemandem schaden.
2: Gershwin ist jemand, der dich feel so happy to be alive that another few minutes of absolutely first-rate Gershwin is not going to do anyone any harm.
0: Wenn Sie jetzt nach Hause gehen und Sie könnten sich ein Gershwin-Stück, ein Song, irgendwas auflegen, was wäre es? Was würden Sie privat zu Hause im Sessel auf der Couch, was würden Sie als erstes hören wollen?
2: And in foggy London town.
3: And in foggy London town. Dieses Lied, das wäre für mich das eine, wenn ich nicht die gesamte Oper auswählen dürfte. Denn Porgy ist einfach eine Goldgrube. Der Mann hat so viele unglaubliche Lieder geschrieben. Ich meine, nur Schubert hat so viele Lieder auf diesem Niveau geschrieben. Und diese letzte Minute von Porgy, I'm on my way, es ist buchstäblich die letzte Minute. Das ist nochmal eine ganz neue, unglaubliche Melodie. Und es gab bereits 3 Stunden Musik davor in der Oper. Aber er hatte immer wieder eine neue, unglaubliche Melodie parat.
2: It's a whole new, incredible melody. There's already been 3 hours of music, but he always had another new, incredible melody.
0: Sir Simon Rattle über seine Liebe zur Musik von George Gershwin. Wie ein roter Faden zieht sich die Musik von George Gershwin durch sein Leben, sagt Simon Rattle. Und heute bestimmt sie hier auch das Programm bei Klassik am Odeonsplatz. Münchens großes Open-Air-Event mitten in der Stadt. Und wir senden live im ARD-Radio-Festival. Wir sind hier gerade in der Konzertpause bei perfektem Wetter. Das Publikum holt sich ein paar Getränke. Und ich habe ganz besondere Gäste bei mir. BR Klassik hat nämlich auch Ehrenkarten verlost. Und wir haben 2 Gewinnerinnen, das sind Gabi und Daniela Baxter aus München. Die haben einen besonderen Platz bekommen auf einer schönen roten Couch mit besonders gutem Blick, würde ich sagen, und sehr leckerem Essen und Getränken. Wie geht es Ihnen dort?
4: Sehr gut. Also Sie haben es schon gesagt, wir hatten leckeres Essen, gute Getränke, schönes Beisammensein, macht richtig viel Spaß.
0: Sie haben das Ihrer Mama zum Geburtstag geschenkt. Gabi Baxter, die hier bei mir auf der anderen Seite steht. Also Sie haben erst am 16. Ich darf jetzt heute noch nicht gratulieren, aber nein, ist schon ein schönes Geburtstagsgeschenk,
5: ja,
0: oder?
5: Ja, das ist ganz schön. Ich habe ja auch mitgespielt beim Gewinnspiel, aber dann hat meine Tochter gewonnen und so darf ich auch mitgehen, obwohl sie ja heute eigentlich Hochzeitstag hat.
0: Ja, das ist wirklich der Hammer. Der wurde zu Hause gelassen, der Ehemann. Wie findet er das?
4: Ach, ich glaube, er trägt es mit Fassung, aber auch an dieser Stelle, Malte, vielen, vielen Dank, dass du mir das ermöglicht, dass ich kommen durfte und du die Kinder hütest.
0: Und Sie sind auch beide Klassik-Fans. Daniela, Sie spielen Klarinette und haben mir auch verraten, dass Sie selber mal irgendwann Porgy and Bess gespielt haben, also voll drin. Haben Sie? Ach nee, es kommt ja jetzt erst, Sie können es gleich mitleben. Ich bin auch schon ganz wirr im Programm. Freuen Sie sich drauf.
4: Ich freue mich sehr, ja. Also ich fand es bisher ganz toll, hat mir gut gefallen. Ja, ist ein bisschen zack. Ja, und ich freue mich jetzt auf die zweite Hälfte.
0: Und Gabi, Sie haben einen besonderen Blick, einen besonderen Platz im Herkulessaal, haben Sie mir erzählt, mit einem besonderen Blick auf Herrn Rettel. Beschreiben Sie das mal ein bisschen, wo Sie da gerne sitzen im Herkulessaal.
5: Ich sitze da gerne am Seitenbalkon in der ersten Reihe, ziemlich weit hinten. Die Plätze kriegt man sehr selten, muss man schnell sein. Und dann sitzt man hinten bei den großen Pauken. Und man hat aber einen schönen Blick auf Simon Rattle und seine Mimik und einfach so toll. Und dann kommt er und gratuliert, wenn jemand besonders schön Solo gesungen hat. Einfach schön.
0: Also Sie sind schon ein Fan vom Symphonieorchester des Bayerischen Rundfunks, darf ich das so sagen?
5: Ja, genau. Ja, ja.
0: Und jetzt kriegen Sie hautnah mit, wie die sich einspielen. Ist auch mal eine Erfahrung, oder?
5: Es ist eine ganz tolle Erfahrung, weil sonst siehst du ja nur auf der Bühne. Und ja, finde ich toll, dass wir hier sein können.
0: Sie haben ja bisher nur, habe ich gehört, im Radio zugehört oder im Videostream zugeschaut. Wie ist der Vergleich jetzt in echt?
4: Ganz anders. Ist wirklich ein tolles Happening. Die Akustik ist sensationell. Es ist ja der perfekte Outdoor-Konzertsaal. Macht wahnsinnig viel Spaß, dabei zu sein.
0: Dann kommen Sie nächstes Jahr hoffentlich wieder. Und jetzt wünsche ich Ihnen einfach noch einen wunderschönen Abend. Genießen Sie die Snacks und Getränke auf dem roten Sofa und haben Sie vor allen Dingen einen schönen zweiten Konzertteil.
5: Ja, super. Vielen, vielen Dank.
0: Ciao. Das waren unsere Gewinnerinnen vom roten Sofa, die Sie hier kennenlernen durften. Auch ein bisschen stellvertretend für alle anderen hier im Publikum, die diesen Abend hoffentlich alle genauso genießen wie Daniela und Gabi Baxter. Und gleich werde ich hier mit zwei Musikern aus dem Symphonieorchester des Bayerischen Rundfunks sprechen, aus dem Orchestervorstand. Und bis die bei mir sind, hören wir noch ein bisschen Musik, weil es so schön wäre, nochmal Kiri Gerstein mit Musik von George Gershwin.

0: Embraceable You von George Gershwin. Kiri Gerstein hat hier gespielt. Den haben Sie heute auch live erlebt bei Klassik am Odeonsplatz live aus München. Vorher mit dem Concerto in F von George Gershwin zusammen mit dem Symphonieorchester des Bayerischen Rundfunks unter Chefdirigent Sir Simon Rattle. Und jetzt stehe ich hier mit zwei Musikern, einer Musikerin und einem Musiker aus dem Orchester. Das ist zum einen Nathalie Schwabe, Flötistin. Schön, dass du da bist, Nathalie.
1: Ich freue mich riesig auf diesen fulminanten Abend auch, ja.
0: Und Norbert Dausacker, Hornist.
2: Ja, einen schönen guten Abend. Immer wieder ein Traum, hier zu sein. Ja.
0: Schön, dass ihr bei mir seid, dass wir noch Zeit haben zu sprechen, bevor ihr hier gleich auf die Bühne müsst. Also wenn ihr los müsst, dann sagt mir einfach Bescheid und ich entlasse euch, okay? Ja, Klassik am Odeonsplatz, das ist für euch immer so Saisonabschluss. Das ist der nochmal ein Höhepunkt am Ende. Was bedeutet euch dieser Abend, Norbert?
2: Für uns ist es tatsächlich jedes Jahr auf neu ein Highlight. Wir sind ja dieses Open-Air-Spielen überhaupt nicht gewohnt. Und wenn ich mich hier so umschaue, wir tun uns ja in München mit Konzertsälen schon ein bisschen schwer. Aber dieser Odeonsplatz, das ist für mich nicht einfach nur ein Open-Air-Konzert. Das ist für mich ein echter Konzertsaal mitten in der Stadt, halt ohne Dach. Und wird eigentlich an diesen zwei Abenden zum einen der schönsten Konzertsäle in ganz Europa. Also ich bin jedes Mal aufs Neue begeistert, wenn das Wetter mitspielt. Wir haben schon die tollsten Sachen erlebt. Vor 2 Jahren musste das Konzert, glaube ich, abgebrochen werden. Aber wir haben vorher eine Walküre gespielt. Da ist ein Sturm drüber gezogen. Das hat thematisch natürlich sehr, sehr gut gepasst. Aber sowas erwartet man eher auf dem Atlantik als hier in München am Odeonsplatz und dann noch an unserem Konzert. Also es ist jedes Mal wieder spannend und wir schauen ganz gebannt auf die Wetter-Apps.
0: Also heute ist es perfekt, heute wird nichts geschehen, heute bleibt es so. Nathalie, ist es auch so ein emotionaler Abend, ist es auch so für euch eine Zeit, ein bisschen zurückzuschauen, was war denn jetzt so in dieser Saison, was haben wir erlebt, was gab es für Höhepunkte für uns?
1: Es ist immer auch eine Rückschau und da der Generalprobentag eigentlich der anstrengendste Tag der ganzen Saison ist, weil es ist die Vorfreude auf das Konzert. Auf der anderen Seite ist man komplett durch irgendwie mit den Nerven. Und das Programm heute ist unheimlich lebendig, quirlig, sehr viele schnelle Noten, die man spielen muss. Und dann hat man sehr viel Soundchecks. Und dann sogar bei der Generalprobe stimmte das Licht nicht und man war total geblendet. Und man ist fix und fertig. Aber dann kommt man zu diesem Konzert und hat diesen Blick auf all diese Menschen und auf München. Also das ist, ja, man fühlt sich großartig. Und klar, jetzt kommt bald. Entschuldigung. Und dieses Gefühl, ja, was haben wir alles erreicht die Saison? Es war doch eine unheimlich spannende, diverse, unterschiedliche Saison, wenn ich zurückdenke, auch mit viel Tiefgang. Also das ist aber jetzt ja das perfekte Programm, um die Saison fast zu beenden. Morgen ist noch ein Konzert.
0: Darüber sprechen wir gleich. Es ist jetzt die dritte Saison gewesen mit Simon Rattle. Wie wächst ihr noch zusammen so miteinander, Orchester und Dirigent? Was passiert das noch? Ist das wie in einer Ehe? Wie kann ich mir das vorstellen, wie Orchester und Dirigent zusammenwachsen? Und was kann da noch entstehen musikalisch?
2: Also entstanden ist ja schon wirklich sehr, sehr viel und wir sind ja nicht erst seit 3 Jahren zusammen. Wir sind wirklich seit vielen, vielen Jahren, haben wir wirklich eine sehr, sehr intensive musikalische Beziehung und haben ja immer so schon seit vielen, vielen Jahren gemeinsam ein Auge aufeinander geworfen. Und irgendwann ist dann diese Ehe tatsächlich vollzogen worden. Und da kommt mit Sicherheit noch sehr, sehr viel. Aber wir sind schon so intensiv zusammengewachsen. Also da kann man wirklich von Familie sprechen, dass man sich jetzt vielleicht gar nicht vorstellen könnte, dass es noch intensiver wird. Aber musikalisch haben wir noch sehr, sehr viele Abenteuer gemeinsam vor. Und jetzt gerade ist ja nicht unser Abschlusskonzert heute. Wir spielen morgen noch ein Konzert in Bad Kissingen, auch ein Open-Air-Konzert, Carmina Burana, mit ganz vielen Laienchören. Unser Kulturdirektor hat es vorher ja den Zuhörern schon erklärt. Ich weiß nicht, ob alle schon in der Leitung waren. Es ist ein extrem spannendes Projekt, auf der Idee von Simon aufgebaut. Und da sind wir wirklich begeistert. Wenn man in diese leuchtenden Augen der Kinder schaut, in diesen Chören, die sind mit einer Begeisterung dabei. Das macht eine riesige Freude, uns Profimusikern. Eben auch.
0: Das sind so Chöre aus ganz Bayern, um das nochmal zu erklären. Für alle, die das noch nicht mitbekommen haben. Und morgen findet das eben in Bad Kissingen statt, beim Kissinger Sommer. Das heißt, morgen geht es für euch nochmal los.
1: Morgen geht es mit dem Zug nach Bad Kissingen los, klar. Hoch ins Frankenland. Und Im Vorfeld zu diesem Konzert haben wir ja die Chöre auch besucht. Und das ist so rührend, wenn da 520 Sänger dabei sind und Sängerinnen. Und auf einmal kommt jemand raus und sagt, ey Nathalie, ey, wieso spielst du jetzt nicht das Solo? Weil ich gerade da halt das Solo gespielt habe, damit sie das erkennen. Und das ist so, es sind so Verbindungen und das ist extrem rührend. Also es, ja, also ich freue mich riesig auf morgen. Noch zurück zu Simon, also Simon Rattle. Es ist so, er hat ja, sein Programm ist ja wahnsinnig vielseitig. Also das Orchester tut sich ja auch in der Barockmusik mit Originalinstrumenten ausprobieren. Aber wir spielen auch ganz moderne Uraufführungen. Und ich würde sagen, diese Reise ist, man wird sehr, sehr gefordert. Und es ist aber sehr spannend zu schauen, was wächst an Vertrauen, was wächst an Verständnis. Und es ist, also ich finde, die Reise ist noch lange nicht zu Ende. Und man wächst, also man lernt sich immer besser kennen. Und also das ist, finde ich, sehr, sehr spannend. Klar, gibt's auch mal so wie in der Ehe, auch mal, wo man denkt sich, ah, oh nee, das kann doch nicht jetzt wahr sein. Aber das ist wirklich sehr normal und es ist wunderschön. Also wirklich toll.
0: Und ihr müsst gleich los, denn du musst auf die andere Seite. Aber Nathalie darf noch kurz, also der Norbert muss los, oder? Aber Nathalie darf noch kurz bei mir sein. Okay, also danke, Norbert Dausacker.
2: Ja. Ciao, einen schönen Abend weiterhin.
0: Er muss los. Nathalie, noch einen Moment, dann lasse ich dich gehen. Ist es schlimm, wenn man so kurz vorm Auftritt noch so belagert wird?
1: Ach, man hat ja noch ein bisschen Zeit. Ich muss diese Treppe hochgehen und hoch zu meinem Platz klettern. Es ist ein bisschen eine Reise. Man hat schon noch Zeit, es geht. Ich glaube, was schwierig ist, wenn man ganz viel spricht und dann sofort spielt. Ja. Das ist immer spannend, aber das muss man auch können manchmal.
0: Du kriegst gleich noch so einen kleinen Break. Lass uns noch einen kleinen Blick auf die nächste Saison werfen. Das ist ja auch spannend. Wie geht es weiter? Worauf freust du dich?
1: Ich freue mich erstens auf ein paar neue Kolleginnen und Kollegen. Besonders, das war eigentlich ein Highlight dieser Saison, ganz am zu Beginn war ja der ARD-Wettbewerb und das Finale für Trompete. Und Robert Paillet hat den ersten Preis gewonnen. Und er hat dieses Jahr bei uns Probespiel gemacht, diese Saison, und hat die Stelle des Solotrompeters bekommen. Und da freue ich mich riesig, weil der im September anfängt. Das ist schon mal ein etwas...
0: Und es gibt noch andere neue Gesichter. Wir haben ja auch einen neuen, ich glaube, es ist ein Geiger, der jetzt dafür gesorgt hat, dass ihr im Fußball gewonnen habt. Ne? Das ist wichtig, müssen wir heute nochmal sagen. Also die Orchester der Stadt treten gegeneinander an. Und also Münchner Philharmoniker, Staatsorchester, die Oper und ihr. Und ich habe ja lange nicht gewonnen, aber er ist so ein Profi mal gewesen und... Das hat zum Gewinn geführt.
1: Das ist der Fabian Jüngeling, ne? Ja, also wir haben noch nie gewonnen, seitdem ich im Orchester bin. Und das ist jetzt großartig in unserem Vorstandszimmer. Ist jetzt die Trophäe, die steht da. Ich bin mega stolz auf die Jungs. Also super, haben sie toll gemacht. Also solche Sachen, genau. Und die nächste Saison ist, also wo ich vorhin erzählt habe, es gibt ja dieses BSU Barock. Und es gibt ein Konzert jetzt zum ersten Mal, wo in der ersten Hälfte einige Kolleginnen und Kollegen Barockinstrumente spielen, also eine Bachkantate. Und in der zweiten Hälfte des Konzerts ist Beethoven 9. Und da bin ich sehr gespannt, wie das so funktioniert. Das wird bestimmt volles Risiko und manche werden, ja, das wird eine Reise sein. Und auch, wir machen eine ganze Serie Stravinsky-Werke. Auch unter anderem Sacre. Und da bin ich sehr gespannt auf Simons Interpretation. Und wir nehmen Stravinsky Sacre mit auf Tournee und wir fahren auf eine Asien-Tournee, eine fast dreiwöchige Asien-Tournee.
0: Da müssen wir hier auf euch verzichten.
1: Oh ja, aber wir machen ganz viel Berichte und schicken ganz viel Musik wieder zurück. Ja. Ach, genau.
0: Und viele Videos über Social Media. Ich glaube, du musst gleich einsteigen. Ich will dich nicht zu lange aufhalten. Vielleicht noch, haben wir noch eine Frage? Es ist heikel.
1: Nein, das ist vollkommen in Ordnung. Und ich freue mich auch im Oktober, bevor es diese ganze Asienreise geht, bin ich noch mit unseren Schlagzeugern auf Schultour.
0: Ah, das machst du gerne, ne?
1: Genau, da haben wir, glaube ich, 15 Konzerte in einer Woche. Das ist zwar Mammut, weil ich stehe dann immer um 5:30 auf und übe noch im Auto, bevor es um 8 in der Früh in der Schule losgeht. Das ist immer sehr spannend. Aber das ist auch Teil unseres Programms.
0: Und was spielt ihr da?
1: Da spielen wir... Alles Mögliche. Also es geht eigentlich darum, den Kindern zu erklären, den Grundschulkindern, was alles Schlagzeug ausmacht und was so ein Leben eines Schlagzeuges im Orchester ist. Also dass die immer ihre eigenen Regeln haben, ganz anders als die anderen Orchestermusiker. Und da spielen wir einen Ausschnitt aus Carmen und also ganz viel verschiedene Sachen. Oh, ich sehe, es geht los. Anne,
0: Vielen Dank, Nathalie Schwabe.
1: Herzlichen Dank. Ich wünsche allen Zuhörern eine tolle zweite Hälfte. Es ist großartig. Danke.
0: Vielen Dank an Nathalie Schwabe, Flötistin im Symphonieorchester des Bayerischen Rundfunks. Bis zur letzten Sekunde habe ich sie hier in Schach gehalten. Und jetzt betritt das Orchester hier die Bühne für den zweiten Konzertteil bei Klassik am Odeonsplatz. Wir übertragen heute live im ARD Radio Festival. Und es geht weiter mit Musik von George Gershwin. Der ganze Abend steht hier im Zeichen von George Gershwin, ein ganz wichtiger Komponist für Sir Simon Rattle. Schon vor seinem 25. Geburtstag war George Gershwin richtig erfolgreich als Komponist von Broadway-Musicals und Songs. Und er war unglaublich ehrgeizig und wollte unbedingt auch im Bereich der Oper Erfolge feiern und hatte dann einen ganz genauen Plan und ein Ziel im Kopf. Er wollte was völlig Neues etablieren, die amerikanische Volksoper. Und 1926 verschlingt er dann im Laufe einer einzigen Herbstnacht den gerade erschienenen Roman Porgy von Edwin Dubois Hayward. Und da erkennt er sofort das Potenzial dieser Handlung für die Oper, die ihm vorschwebt. Es ist eine todtraurige Liebesgeschichte in einem schwarzen Viertel in South Carolina. Porgy, ein Bettler vom Leben gezeichnet, er liebt die schöne, aber labile Bess so sehr, bis er für sie mordet. Sie schwankt zwischen ihm und zweifelhaften anderen Männern. Hier bei Klassik am Odeonsplatz erleben Sie heute eine symphonische Fassung, das Symphonic Picture von Porgy and Bess. Und Sir Simon Rattle hat eine lange Geschichte auch mit Porgy and Bess, hat diese Oper mehrfach aufgeführt, auch bei den Berliner Philharmonikern. Es gibt eine legendäre Aufführung beim Glyndebourne Festival, die gerade Premiere gefeiert hat. Vielleicht haben Sie vorhin schon zugehört, da hat er das erzählt, auch im Interview. Mit 21 hat er zum ersten Mal Porgy and Bess dirigiert. Also das steckt absolut in ihm, diese Musik. Und hier geht's gleich weiter mit dem zweiten Konzert. Da ist jetzt gerade die Treppe hier zur Bühne hinaufgegangen. Das Orchester stimmt bei Klassik am Odeonsplatz. Sie können es im Hintergrund auch ein bisschen hören. Wir sind live dabei, nicht nur im Radio hier für Sie, sondern auch im Livestream in der ARD-Mediathek und im YouTube-Channel von ARD Klassik, falls Sie auch mal reinschauen wollen. Und hier ist er, Sir Simon Rattle. Sie erleben Porgy and Bess, das Symphonic Picture mit dem Symphonieorchester des Bayerischen Rundfunks.

Klassik am Odeonsplatz, live aus München. Das Orchester wird hier gefeiert. Das Symphonieorchester des Bayerischen Rundfunks spielt heute Abend unter der Leitung von Sir Simon Rattle. Und das war Porgy and Bess, a symphonic picture, was Sie hier gehört haben. Dieser ganze Abend ist dem amerikanischen Komponisten George Gershwin gewidmet. Und so stammt natürlich auch das nächste Stück, das letzte Stück dieses Abends von ihm. Ende der 20er Jahre geht George Gershwin auf eine große Europareise. Er ist schon ein angesehener Komponist, hat Hits für den Broadway geschrieben, tolle Songs. Und in Europa fasziniert und inspiriert ihn vor allen Dingen Paris. Da schlendert er mit seiner Freundin über die Plätze und Boulevards, sitzt in den Cafés, spaziert an der Seine entlang. Und er findet den Klang der Stadt ausgerechnet in Pariser Taxihupen. Er kauft gleich mehrere davon und nimmt sie mit in die USA. In 2 Jahren Arbeit entsteht sein Tonpoem, sein Tongedicht An American in Paris. Und das hören Sie jetzt. Sir Simon Rattle betritt wieder die Bühne. An American in Paris von George Gershwin mit dem Symphonieorchester des Bayerischen Rundfunks unter Sir Simon Rattle. Hier geht's jetzt weiter.

Das Symphonieorchester des Bayerischen Rundfunks wird hier gefeiert und natürlich auch Chefdirigent Sir Simon Rattle. Was für ein phänomenaler Abend mit der Musik von George Gershwin, die so perfekt passt in dieses Open-Air-Event Klassik am Odeonsplatz. Heute live aus München im ARD-Radio-Festival, ein Höhepunkt im Münchner Kultursommer. Morgen gibt's dann den zweiten Abend, schon mal ein kleiner Ausblick für Sie mit den Münchner Philharmonikern. Die Geigerin Janine Jansen sollte spielen, die ist leider erkrankt, aber es gibt auch eine tolle Einspringerin, Maria Duenas, werden Sie morgen erleben. Aber vorher geht's hier noch weiter. Das war das letzte Stück, aber es ist auf jeden Fall eine Zugabe eingeplant. Bei so einem sensationellen Abend darf die nicht fehlen. Das Orchester wird hier nochmal ordentlich gefeiert vom Publikum und natürlich auch Sir Simon Rattle. Was für ein schöner Abend. Wir hatten perfektes Wetter. Heute schöner kann das nicht sein bei so einem Open-Air-Event. Hier hat alles gepasst heute Abend. Und jetzt ist er nochmal abgetreten. Und ich glaube, wir können bald mit der Zugabe rechnen. Strike Up the Band. Ich darf es Ihnen schon mal verraten. Ach, jetzt gibt es erstmal noch Blumen. Ja, Strike Up the Band ist die Zugabe, die für heute geplant ist. Und unsere Band ist natürlich nochmal das Symphonieorchester des Bayerischen Rundfunks. Wenn Sie nicht alles erlebt haben, haben Sie natürlich die Möglichkeit, diesen Konzertabend nochmal zu erleben. 7 Tage zum Nachhören. Und anschauen können Sie es sowieso auch in der ARD-Mediathek und auf dem YouTube-Channel von ARD Klassik, falls Sie nochmal reingucken wollen, auch in den ersten Teil. Auch das war großartig mit dem Pianisten Kiri Gerstein, der hier das Concerto in F für Klavier und Orchester gespielt hat. Es lohnt sich in jedem Fall, sich das nochmal anzuhören und nochmal anzuschauen. Und ich werfe einen Blick auf die Bühne. Hier wird kräftig applaudiert. Das Publikum wünscht sich ja auch eine Zugabe. Ja, und jetzt geht's los. Strike up the band.

0: Strike Up the Band. Und unsere Band war heute das Symphonieorchester des Bayerischen Rundfunks unter der Leitung von Sir Simon Rattle. Und damit geht dieser großartige Abend zu Ende. Klassik am Odeonsplatz live aus München war das. 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Ein großes Dankeschön geht an das Team heute Abend. Das sind die Tonmeister Ephraim Hahn, Jörg Moser und Marco Kaminski. Die Redaktion hatte Falk Häfner und ich bin Anne-Kathrin Hensche und verabschiede mich aus München von Ihnen. Ich übergebe wieder an MDR Klassik. Dort wartet meine Kollegin Ulla Reichelt auf Sie und wird Sie durch den weiteren Abend im ARD Radio Festival führen. Ich wünsche Ihnen noch einen schönen Abend. Vielen Dank, dass Sie heute dabei waren.
1: Ja, wir sagen auch vielen Dank an Anna-Kathrin Henschel und das gesamte Team in München für die Übertragung dieses großartigen Konzertes und die vielen interessanten Gespräche. Weiter geht es hier nun auch mit einer ganz besonderen Musikaufnahme, mit einer Künstlerin, die ebenfalls schon bei Klassik am Odeonsplatz mitgewirkt hat, die Geigerin Anna-Sophie Mutter war 2024 Solistin bei diesem renommierten Klassik Open Air. Die Wahlmünchnerin feiert in diesem Jahr ihr 50-jähriges Bühnenjubiläum und hat aus diesem Anlass ein neues Projekt konzipiert. ASM Forte Forward, ASM sind ihre Initialen, eine Studioproduktion mit Kompositionen, die ausnahmslos für Anna-Sophie Mutter geschrieben worden sind. So zum Beispiel das Trio for Violin, Cello und Piano, das der amerikanische Komponist André Previn 2009 für sie komponierte. Im vergangenen Jahr hat Anna-Sophie Mutter dieses ausgelassene Werk gemeinsam mit Lambert Orkis am Flügel und dem Cellisten Daniel Müller-Schott im Studio 2 des Bayerischen Rundfunks eingespielt. Im August wird die Aufnahme veröffentlicht. Vorab können wir sie Ihnen hier schon vorstellen.

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1: Man kann wirklich eine Stecknadel fallen. Und das finde ich wahnsinnig beeindruckend, denn ihr kennt das ja vielleicht auch aus der Vergangenheit. Es gibt immer mal so ein paar Idioten, die irgendwas dazwischen schreien. Hier nicht, bei den Norwegern nicht, bei den Engländern nicht. Alle haben sie ihm heute gedacht. Rest in peace, Jaden Adams. Junger Mann aus Südafrika, der hier bei der WM gespielt hat. Vor gar nicht allzu langer Zeit die Gruppenspiele bestritten hat. Völlig unerwartet verstorben ist. So, wir versuchen den Turn hinzukriegen, hin zu diesem Spiel und schauen mal bei den Engländern, denn Thomas Tuchel ja dafür bekannt, dass er auch Wechsel vornimmt, relativ regelmäßig. Für den rot gesperrten Quanzer spielt heute John Stones in der Verteidigung und vorne für Saka, der erstmal nur auf der Bank Platz nimmt, Noné Madueke. Und auf der anderen Seite bei Norwegen gibt es genau eine Änderung auf dem Flügel. Andreas Schjelderup, der gegen Brasilien noch einen Treffer serviert hat für Erling Haaland, auf den wir natürlich heute gucken werden. Spiel läuft, hat jetzt in dieser Sekunde begonnen. Die Norweger in den roten Trikots mit den blauen Hosen und die Engländer in weiß mit der Viererkette hinten. Und dann gibt es gleich den ersten, die erste Balleroberung. Es ist eher so ein Entgegengehen von Erling Haaland und gleich direkt die erste Reaktion der norwegischen Fans. Denn die wissen natürlich, es ist ganz, ganz wichtig, dass dieses Hohe Pressing jetzt wieder stattfindet, wie auch in den letzten Spielen der Norweger. Und das sieht gut aus in den ersten Sekunden. 0:0 steht zwischen Norwegen und England. Die Engländer, der große Favorit in dieser Partie, wollen das erste Mal seit 1966 wieder ins Finale. Die Norweger auf der anderen Seite seit 28 Jahren das erste Mal bei einer Fußball-Weltmeisterschaft wieder dabei. So ein bisschen wie der Geheimkandidat in diesem Turnier. Und jetzt kommen sie über die rechte Seite, die Wikinger, die ja so viel Stimmung machen. Erster Ball allerdings im Aus. Und es ist ja auch das Duell der Stürmerstars Harry Kane gegen Erling Haaland. Bislang aber noch kein Schuss aufs Tor, 0:0 steht es. Jordan Pickford natürlich heute im Kasten bei den Engländern. 17 WM-Spiele hat er jetzt bestritten mit dem Spiel heute. Und damit löst er eine Legende ab. Peter Shilton, der hatte diesen Rekord inne vorher mit 16 WM-Spielen mit Pickford zusammen. Pickford jetzt alleiniger Rekordhalter. Und jetzt kommen die Engländer.
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14. Mai 2007, Sala São Paulo in Brasilien. Ein Meer von Menschen singt und schwingt beseelt mit João Bosco und der NDR Big Band. Nach fast 20 Jahren haben sie es wieder gemacht mit einem neuen Programm und einer weiteren Legende der MPB, der Musiker Popular Brasileira, dem Sänger und Gitarristen Lenini. Wir hören hier heute aus den beiden Konzerten vom 23. und 24. März diesen Jahres berauschend Ausdruck und Weiterführung einer interkontinentalen musikalischen Freundschaft. Im Studio begrüßt sie Henry Altmann.

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0: Horda hieß das zuletzt gehörte Stück von Joe Bosco und der NDR Big Band. Horda heißt auch die vor einer Woche neu herausgekommene gemeinsame CD und eine Horde Seligkeit durchzog am 23. und 24. März diesen Jahres die Sala Sao Paulo. Im ARD Radio Festival hören Sie heute ein Konzert der NDR Big Band mit zwei Stars der MPB, der Musica Popular Brasileira. Von und mit dem Sänger und Gitarristen João Bosco waren das neben dem erwähnten Horda die Titel Incompatibilidade de Genios, Cabeça de Nego und Mano Gesuera. Big Band und Bosco begehen dieser Tage ihr 20-jähriges Dienstjubiläum. Tatsächlich aber ist der übermorgen 80 werdende brasilianische Singer-Songwriter schon viel länger ein Fan der Band, als er nämlich mal auf einem Langstreckenflug die NDR Big Band CD mit der Trompetenlegende Chet Baker von 1988 in die Finger bekam. Irgendwann und irgendwie kam man dann tatsächlich mal zusammen und hat seither mit Freude an und miteinander Konzerte und Tourneen gespielt. Und genau dies, das aus einer Begegnung, wie es sie oft in ihren Flüchtigkeiten in der Musikwelt gibt, dass daraus keine Eintagspflege wurde, das freut Bosco am meisten, weil
1: es gibt einen Prozess, den es bei anderen Orchestern, mit denen ich spiele, nicht gibt. Denn dort spiele ich einmal und plötzlich gibt es keine weiteren Treffen mehr. Bei der NDR Big Band ist das nicht so. Es gibt wiederholte Treffen und diese Wiederholung führt zur Reifung unserer Beziehung und die Musik profitiert davon. Sie wächst dadurch.
0: Das Feuchtwarme scheint den nordischen Fischköpfen zu liegen. Auch mit Lenini, einem anderen Star der MPB, haben die Hamburger schon gespielt. Der eine Generation nach Bosco, 1959 in Recife im Nordosten Brasiliens geborene Sänger und Gitarrist, der ist von Haus aus Brasi-Rocker und ein Publikumsschocker. Er führte die von Bosco, Caetano Veloso und Gilberto Gil begonnene Vermischung des eigenen mit dem Fremden in den 1980er und 90er Jahren weiter. Es sind ja nicht nur Bossen und Noven, Samba und andere afro-brasilianische Rhythmen, die im Dschungel der MPB ihr Werk tun. Auch Baile Funk, Rock und Hip-Hop grooven durchs Unterholz. Wo Bosco Jazz, Rock und Reggae aufnahm, hat Lenini in seinen über 500 häufig für Stars wie Maria Bethania, Daniela Mercury und Gilberto Gil geschriebenen Songs modernen Pop und alte Percussion gemischt. Alles kann, nichts muss. BrasilianerInnen liege der Mix sozusagen im Blut, behauptet João Bosco.
2: O brasileiro, ele aprendeu a dialogar, mas sem perder as suas origens.
3: Brasilianern fällt es sehr leicht, ausländische Einflüsse zu akzeptieren, ohne die eigenen Wurzeln zu verlieren oder gar die eigene Persönlichkeit zu verleugnen. Brasilianer können Rock'n'Roll machen, sie können Jazz oder afrikanische Musik spielen, aber brasilianische Musik bleibt immer präsent. Ich würde so weit gehen und sagen, das Echte, das Authentische, das Pure in Brasilien ist die Mixtur. Diese Mixtur beherrscht der Brasilianer und er weiß, wie er in diesem Prozess seine Persönlichkeit bewahrt.
2: Então essa mistura o brasileiro sabe fazer bem e sabe manter a sua personalidade dentro desse processo.
0: Hören wir also die Titel Arede, O Universo na Cabeça do Alfinete, Relampiano und Leninis berühmtesten Song, Jack Soul Brasileiro.

0: Rede o Universo na cabeça do Alfinete, Relampiano und Jacksoul Brasileiro von und mit Lenini und der India Big Band, unüberhörbar dabei, die Stimmung war famos am 23. und 24. März diesen Jahres in der Sala São Paulo und sie wurde noch besser, als die beiden Superstars der MPB, Lenini und Jo Bosco, zusammen mit der India Big Band Boscos Ronco da Cuica intonierten. Mit diesem Titel geht das ARD Radio Festival für heute zu Ende und beginnt für die nächsten 10 Wochen. Diese, wie alle anderen Sendungen, können Sie jederzeit auch in ARD Sounds abrufen. Das letzte Wort soll an dieser Stelle Joao Bosco haben. Was er über eines seiner Stücke, Agua Muay Agua, gesagt hat, das schwebte unausgesprochen über jedem Song, der im März in der Sala São Paulo erklang.
1: Man geht dem Leben entgegen. Es ist der Wunsch. In diesem Lied, das wir gerade aufgenommen haben, Agua Mayagua, sage ich am Ende, bring mir einen neuen Wunsch und schau, ob du mich damit auf die Beine bringst.
0: Damit danke fürs Dabeigewesensein, obrigado und gute Nacht. Im Studio war Henry Altmann.

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1: Um 24 Uhr mit Stefanie Müller. Die Einsatzkräfte im Süden Spaniens haben im Kampf gegen den Waldbrand Fortschritte gemacht. Erstmals seit dem Ausbruch seien Löscharbeiten im, Zitat, Angriffsmodus möglich, sagte der andalusische Katastrophenschutzminister Sanz. Noch immer versuchen hunderte Einsatzkräfte, die Flammen unter Kontrolle zu bekommen. Das Feuer hat bereits 6.600 Hektar Land in der Provinz Almería zerstört. Zudem soll es mindestens 12 Todesopfer geben. Bundeskanzler Merz äußerte sich bestürzt und übermittelte dem spanischen Ministerpräsidenten Sanchez seine Anteilnahme. Die Bahnstrecke zwischen Düsseldorf und Köln ist nach einem Brand wieder befahrbar. Nach eigenen Angaben schloss die Deutsche Bahn die Reparaturarbeiten am frühen Abend ab. Staatsanwaltschaft und Polizei gehen davon aus, dass das Feuer durch einen Brandanschlag entstand. Auf der Online-Plattform Indymedia tauchte ein mutmaßliches Bekennerschreiben auf. Hinter dem Schreiben soll die bereits mehrfach mit Anschlägen auf Bahnstrecken in Verbindung gebrachte linke Gruppe Kommando Angry Birds stecken. Nach der Beerdigung des ehemaligen obersten Anführers des Iran, Ali Khamenei, hat sein Sohn und neue Staatsoberhaupt Mojtaba Khamenei Rache angekündigt. Ayatollah Ali Khamenei war am ersten Tag des US-israelischen Krieges gegen den Iran im Februar bei einem Luftangriff getötet worden. US-Präsident Trump drohte dem Iran für den Fall, dass das Regime seine Rachedrohung wahrmache, mit der vollständigen Vernichtung. Trotz der Eskalation erklärte Trump, dass die Verhandlungen mit dem Iran fortgesetzt werden sollten. Er bekräftigte allerdings auch, dass die Mitte Juni mit Teheran vereinbarte Waffenruhe beendet sei. Gut zwei Wochen nach den schweren Erdbeben in Venezuela ist die Zahl der bestätigten Todesopfer weiter gestiegen. Seit der Katastrophe seien mehr als 4.300 Tote gezählt worden, sagte Parlamentspräsident Rodriguez. Nach Schätzungen der Vereinten Nationen gibt es bis zu 50.000 Vermisste. Zwei heftige Erdbeben der Stärke 7,2 und 7,5 hatten Venezuela am 24. Juni erschüttert. Zum Sport. Die deutsche U19-Fußballnationalmannschaft der Männer hat das Finale der Europameisterschaft verloren. Das Team von Trainer Christian Wörms unterlag dem Rekordsieger Spanien in Wrexham in Wales mit 0:2. Beim Rasenklassiker von Wimbledon hat die tschechische Tennisspielerin Lina Noskova das Finale in 3 Sätzen gewonnen. Das Wetter in Deutschland. In der Nacht oft klar, Tiefstemperaturen 20 bis 7 Grad. Am Tag viel Sonne, vor allem im Nordosten sind ein paar Quellwolken und Schauer möglich. Am Montag ähnlich. Am Dienstag viel Sonne, im Süden ein paar Wolken möglich, vereinzelt sind auch Schauer oder Gewitter möglich, Höchstwerte bis 37 Grad. Es ist 0:03.
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3: Mit Constanze Fennel. Freut mich, dass Sie dabei sind in dieser Nacht auf Sonntag. Und durch die begleiten uns in den ersten beiden Stunden Aufnahmen und Klangkörper des Saarländischen Rundfunks. Los geht's mit Gabriel Fauré. 1879 schrieb er eine Ballade in Fis-Dur, zunächst für Klavier solo, dem er dann aber wenige Jahre später in einer weiteren Fassung noch ein Orchester zur Seite gestellt hat. Das ist hier das Rundfunksinfonieorchester Saarbrücken unter Jean Fournet. Und es begleitet Michel d'Alberto am Klavier.

Michel d'Alberto interpretierte die Ballade in Fis-Dur Opus 19 von Gabriel Fauré. Jean Fournet leitete das Rundfunksinfonieorchester Saarbrücken. Trois Aquarelles, drei Aquarelle, hat der französische Komponist Philippe Gaubert mit Klängen für Flöte, Cello und Klavier gemalt, par un clair matin, soir d'automne und Serenade, an einem hellen Morgen, Herbstabend und Nachtmusik, all das jetzt mit dem Schornigen-Trio.

Trois Aquarelles. Drei Aquarelle, Kammermusik für Flöte, Cello und Klavier des französischen Komponisten Philippe Gaubert, die hier das Schornigen-Trio für uns gespielt hat. Wenn Sie wissen wollen, wen ich für den wichtigsten lebenden Komponisten halte, so sage ich ohne zu zögern Elgar. So hat sich der Geiger Fritz Kreisler mal in einem Interview geäußert und das wohl nicht ganz ohne Hintergedanken, denn er sagte noch, ich wünschte, Elgar würde etwas für die Violine komponieren. Edward Elgar, der zu diesem Zeitpunkt tatsächlich noch kein Violinkonzert geschrieben hatte, nahm die Herausforderung an. Es dauerte allerdings noch ein paar Jahre, bis wiederum Fritz Kreisler einen Blick werfen konnte in die Noten des Violinkonzerts in H-Moll und sagen konnte, damit werde ich die Queen's Hall zum Erbeben bringen. Das tat er dann auch als Solist in der Uraufführung. Für uns spielt jetzt Philippe Graffin und er wird begleitet von der Deutschen Radiophilharmonie Saarbrücken-Kaiserslautern unter Gérard Corsten.

Philippe Graffin war der Solist in Edward Elgars Violinkonzert in H-Moll. Gérard Corsten stand am Pult der Deutschen Radiophilharmonie Saarbrücken-Kaiserslautern. 20 Minuten nach 1 war es gerade. Sie hören das ARD-Nachtkonzert, präsentiert von BR Classic, jetzt mit berühmter Opernmusik von Giacomo Puccini. Die Arie der Mimi aus dem ersten Akt aus La Bohème singt hier für uns die Sopranistin Juliane Banse.

Sie mi chiamano Mimì, die berühmte Arie der Mimì aus Giacomo Puccinis La Bohème. Hier hat die Sopranistin Juliane Banse für uns gesungen und sie wurde begleitet von der Deutschen Radiophilharmonie Saarbrücken Kaiserslautern unter Christoph Poppen. Musik der französischen Spätromantik steht jetzt auf dem Programm unseres ARD-Nachtkonzerts und zwar von einem Komponisten, auf den Hector Berlioz große Stücke gehalten hat. Sein jüngerer Kollege Louis-Théodore Gouvy. Die dritte Sinfonie in C-Dur Opus 20 von Gouvy hören wir jetzt in voller Länge in einer Aufnahme mit der Deutschen Radiophilharmonie Saarbrücken-Kaiserslautern, jetzt unter Jacques Mercier.

Die Deutsche Radiophilharmonie Saarbrücken-Kaiserslautern hat hier unter der Leitung von Jacques Mercier Musik der französischen Spätromantik interpretiert. Das war die dritte Sinfonie in C-Dur, Opus 20 von Louis-Théodore Gouvy. Und jetzt ist es kurz vor 2 Uhr.